0: landete mit ihrem Lied Fire auf dem drittletzten Platz. Nachdem in der norditalienischen Stadt Modena ein Mann mit einem Auto in eine Gruppe von Menschen gefahren ist, haben die Behörden vor kurzem weitere Details bekannt gegeben. Demnach ist unter den Schwerverletzten auch eine deutsche Touristin. Insgesamt wurden 8 Menschen verletzt, 4 davon schwer. Die Hintergründe des Vorfalls sind noch unklar. Der mutmaßliche Täter, ein etwa 30 Jahre alter Mann, wurde festgenommen. Beim Katholikentag in Würzburg hat Bayerns Ministerpräsident Söder die katholische Kirche für ihre Aufarbeitung im Missbrauchsskandal scharf kritisiert. Der Vatikan habe viel zu spät reagiert, als die ersten Vorwürfe bekannt wurden, so der CSU-Chef. Laut Söder hätten sich auch viele Menschen wegen dieser Vorfälle von der Kirche distanziert. Der Katholikentag in Würzburg geht heute zu Ende. An die 20.000 Menschen haben in München bei der jährlichen Krachparade gegen hohe Mieten demonstriert und mehr Unterstützung für Musiker und Kultur gefordert. Die Kundgebungen finden seit 2014 statt, inspiriert von Rave-Paraden. In diesem Jahr beteiligten sich nach Angaben der Veranstalter 60 Vereine, Initiativen und Kollektive. Und das trendet gerade online. Eine Modenschau in Australien. In Sydney ist gerade Fashion Week und deshalb liefen an einem Strand dort Models entlang. Videos auf Instagram zeigen allerdings, wie der Catwalk gecrashed wird. Ein Mann mit Badehose und Handtuch läuft plötzlich mitten durch die Modenschau und springt dann zum Schwimmen ins Meer. Auf TikTok wird das Video geteilt und der Schwimmer wird zum heimlichen Star der Modenschau. Wessen Vater ist das denn, schreibt ein Nutzer. Ein anderer fragt sich, ob die Badehose des Mannes jetzt wohl zum Verkaufsschlager wird. Das Antenne Bayern Verkehrszentrum. Wir wollen, dass ihr gut ankommt. Die A96 Lindau Richtung München bleibt gesperrt nach einem Unfall zwischen dem Dreieck München Südwest und dem Tunnel Grevelfing. Dann schauen wir auf die A7 Füssenreuth Richtung Ulm. Hier gab es einen Unfall zwischen Altenstadt an der Iller und Illertissen. Unfall auch auf der A93 Holledau Richtung Regensburg, passiert zwischen dem Dreieck Holledau und Wollensach. Und dann haben wir noch die A96 München Richtung Lindau. Hier ein Unfall im Baustellenbereich. Bitte aufpassen zwischen Grevelfing und München-Freiham Süd. Die neueste Blitzer bayernweit. Nur bei uns stehen in Nürnberg in der Regensburger Straße, auf der B15, bei Ergoldsbach und in Memmingen, hier in der Bodenseestraße. Wenn ihr noch was habt, Staus oder Blitzer, ihr erreicht uns immer kostenlos unter der 0800 994 9000. Gute Fahrt euch.
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1: Das Antenne Bayern Verkehrszentrum, wir wollen, dass ihr gut ankommt. Die A96 Lindau Richtung München bleibt gesperrt nach einem Unfall zwischen dem Dreieck München Südwest und dem Tunnel Grevelfing. Dann schauen wir auf die A7 Füssenreute Richtung Ulm. Hier gab es einen Unfall zwischen Altenstadt an der Iller und Illertissen. Unfall auch auf der A93 Holledau Richtung Regensburg, passiert zwischen dem Dreieck Holledau und Wolnzach. Und dann haben wir noch die A96 München Richtung Lindau. Hier ein Unfall im Baustellenbereich, bitte aufpassen. Zwischen Grevelfing und München Freiham Süd. Die neuesten Blitzer bayernweit. Nur bei uns stehen in Nürnberg in der Regensburger Straße, auf der B15, bei Ergoldsbach und in Memmingen, hier in der Bodenseestraße. Wenn ihr noch was habt, Staus oder Blitzer, ihr erreicht uns immer kostenlos unter der 0800 994 9000. Gute Fahrt euch.
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0: Das Antenne Bayern Wetter. Im Moment klingen letzte Schauer ab und danach ist es nur locker bewölkt oder auch sternenklar. Die Temperaturen, die gehen bis in der Früh runter auf plus 6 bis minus 1 Grad. Heute am Sonntag, da wechseln sich Wolken und längere sonnige Phasen ab. Nördlich der Donau, da bilden sich am Nachmittag aber erneut einzelne Schauer. Die Höchstwerte heute 14 bis 19 Grad.
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0: Mit Hendrik Daum, grüß Gott. Beim Katholikentag in Würzburg hat Bayerns Ministerpräsident Söder die katholische Kirche für ihre Aufarbeitung im Missbrauchsskandal scharf kritisiert. Der Vatikan habe viel zu spät reagiert, als die ersten Vorwürfe bekannt wurden, so der CSU-Chef. Laut Söder hätten sich auch viele Menschen wegen dieser Vorfälle von der Kirche distanziert. Die Aufarbeitung sei deshalb nach wie vor extrem wichtig. Der Katholikentag in Würzburg geht heute zu Ende. Nachdem in der norditalienischen Stadt Modena ein Mann mit einem Auto in eine Gruppe von Menschen gefahren ist, haben die Behörden weitere Details bekannt gegeben. Demnach ist unter den Schwerverletzten auch eine deutsche Touristin. Insgesamt wurden 8 Menschen verletzt, 4 davon schwer. Die Hintergründe des Vorfalls sind noch unklar. Der mutmaßliche Täter, ein etwa 30 Jahre alter Mann, wurde festgenommen. Die AfD steigt in einer INSA-Umfrage für die Bild am Sonntag auf 29%, den höchsten je auf Bundesebene für sie gemessenen Wert. Die Union dagegen fällt gegenüber der Vorwoche um einen Punkt auf 22% zurück. Tine Klimach mit den Einzelheiten.
2: Nicht nur die Union büßt ein, auch die SPD verliert einen Punkt und könnte im theoretischen Fall einer Bundestagswahl nur noch mit 12% rechnen. Zusammen erreichen Schwarz-Rot damit nur noch 34%. Die Grünen legen leicht zu und steigen auf 14%. Es ist ihr bester Wert beim INSA-Institut seit 2,5 Jahren. Im Herbst stehen 3 Landtagswahlen an, in Sachsen-Anhalt, Mecklenburg-Vorpommern und Berlin.
0: Bulgarien hat zum ersten Mal den Eurovision Song Contest gewonnen. Die 27-jährige Sängerin Dara erhielt in Wien für ihren Party-Hit Bangaranga die mit Abstand meisten Punkte. Den 2. Rang belegte Israel vor Rumänien. Für Deutschland gab es erneut ein enttäuschendes Ergebnis. Sängerin Sarah Engels landete mit ihrem Lied Fire auf dem 3. Platz. Der FC Bayern hat die Bundesliga-Saison mit einem 5:1-Sieg gegen Köln abgeschlossen und damit auch einen neuen Torrekord aufgestellt. 122 Treffer waren es in dieser Spielzeit. Die Bayern feierten mit Meisterschale und Bierdusche. Am letzten Spieltag gab es aber auch lange Gesichter, denn jetzt steht auch fest, wer in die 2. Liga absteigen muss. Heidenheim verlor gegen Mainz mit 0:2 und St. Pauli verlor 1:3 gegen den zuvor punktgleichen VfL Wolfsburg, der sich damit in die Relegation retten konnte. Und das trendet gerade online. Eine Modenschau in Australien. In Sydney ist gerade Fashion Week und deshalb liefen an einem Strand dort Models entlang. Videos auf Instagram zeigen allerdings, wie der Catwalk gecrashed wird. Ein Mann mit Badehose und Handtuch läuft plötzlich mitten durch die Modenschau und springt dann zum Schwimmen ins Meer. Auf TikTok wird das Video geteilt und der Schwimmer wird zum heimlichen Star der Modenschau. Wessen Vater ist das denn, schreibt ein Nutzer. Ein anderer fragt sich, ob die Badehose des Mannes jetzt wohl zum Verkaufsschlager wird. Das Antenne Bayern Verkehrszentrum. Wir wollen, dass ihr gut ankommt. Die A93 haben wir Regensburg Richtung Holledau. Hier gab es einen Unfall zwischen Bad Abbach und Saalhaupt. Und ein Unfall auch in der Gegenrichtung A93 Holledau Richtung Regensburg. Hier passiert zwischen dem Dreieck Holledau und Wolnzach. Die neuesten Blitzer bayernweit nur bei uns stehen auf der B16 auf Höhe Neustadt an der Donau, in Rosenheim in der Miesbacher Straße und in Augsburg hier in der Blücher Straße. Wenn ihr noch was habt, Staus oder Blitzer, ihr erreicht uns immer kostenlos unter der 0800 994 9000. Gute Fahrt euch.
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0: Das Antenne Bayern Verkehrszentrum. Wir wollen, dass ihr gut ankommt. Die A93 haben wir Regensburg Richtung Holledau. Hier gab es einen Unfall zwischen Bad Abbach und Saalhaupt. Und ein Unfall auch in der Gegenrichtung A93 Holledau Richtung Regensburg. Hier passiert zwischen dem Dreieck Holledau und Wolnzach. Die neuesten Blitzer bayernweit nur bei uns stehen auf der B16 auf Höhe Neustadt an der Donau, in Rosenheim in der Miesbacher Straße und in Augsburg hier in der Blücher Straße. Wenn ihr noch was habt, Staus oder Blitzer, ihr erreicht uns immer kostenlos unter der 0800 994 9000. Gute Fahrt euch.
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3: Das Antenne Bayern-Wetter. Im Moment ist der Himmel locker bewölkt oder auch sternenklar bei Frühwerten zwischen plus 6 und minus 1 Grad. Heute am Sonntag, da wechseln sich Wolken und längere sonnige Phasen ab. Nördlich der Donau bilden sich am Nachmittag aber erneut immer wieder ein paar Schauer. Die Höchstwerte heute 14 bis 19 Grad.
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3: Mit Hendrik Daum einen schönen guten Morgen. Was für ein Abschluss in der Fußball-Bundesliga. Der deutsche Meister FC Bayern hat das letzte Spiel mit 5:1 gegen Köln gewonnen. Direkt im Anschluss nahm Kapitän Manuel Neuer in der heimischen Arena umringt von seinen Teamkollegen die Meisterschale in Empfang. Sportvorstand Max Eberl bei The Zone.
4: Einfach pure Emotionen, freuen uns extrem für eine Saison, die, glaube ich, überragend war, die wir gespielt haben. Es ist einfach fantastisch und ich glaube, es ist ein schöner Rahmen, diese Meisterschaft zu feiern.
3: Und heute können die Fans gleich weiter feiern auf dem Münchner Marienplatz. Da zeigt sich die Mannschaft vom Rathausbalkon aus. Bulgarien hat zum ersten Mal den Eurovision Song Contest gewonnen. Die 27-jährige Sängerin Dara erhielt in Wien für ihren Partyhit Banga Runga die mit Abstand meisten Punkte. Den zweiten Rang belegte Israel vor Rumänien. Für Deutschland gab es erneut ein enttäuschendes Ergebnis. Sängerin Sarah Engels landete mit ihrem Song Fire auf dem drittletzten Platz. Nachdem in der norditalienischen Stadt Modena ein Mann mit einem Auto in eine Gruppe von Menschen gefahren ist, haben die Behörden weitere Details bekannt gegeben. Demnach ist unter den Schwerverletzten auch eine deutsche Touristin. Insgesamt wurden 8 Menschen verletzt, 4 davon schwer. Die Hintergründe des Vorfalls sind noch unklar. Der mutmaßliche Täter, ein etwa 30 Jahre alter Mann, wurde festgenommen. Die Weltgesundheitsorganisation hat wegen des Ebola-Ausbruchs in der Demokratischen Republik Kongo und in Uganda eine internationale Gesundheitsnotlage ausgerufen. Mit diesem Schritt will die WHO Nachbarländer in erhöhte Alarmbereitschaft versetzen und die Unterstützung der internationalen Gemeinschaft mobilisieren. Es handelt sich jedoch um keinen Pandemiealarm, stellte die WHO klar. Bayerns Ministerpräsident Söder warnt davor, dass die Demokratie in Deutschland in Gefahr gerät. Dies drohe, wenn die Bundesregierung aus CDU, CSU und SPD scheitert, sagte Söder beim Katholikentag in Würzburg. Dann könne es so wörtlich Weimarer Verhältnisse geben. Söder bezeichnete dabei die AfD als schlimmste rechte Organisation in Europa. Und das trendet gerade online. Udo Lindenberg, der Panikrocker, wird heute 80 und hat von der Stadt Hamburg ein ganz besonderes Geschenk bekommen. Einen eigenen Linienbus. Der bunt gestaltete Udo-Bus fährt durch die Hansestadt, entworfen von einem Hamburger Schüler. Die Hochbahn spricht von einem rollenden Geburtstagsgeschenk und einem Kunstwerk, das Generationen verbindet. Bilder vom Udo-Bus gibt's bei Insta. Das Antenne Bayern Verkehrszentrum. Wir wollen, dass ihr gut ankommt. Die A7 haben wir Ulm Richtung Füssenreuthe. Bitte aufpassen. Zwischen Nersingen und dem Dreieck Hittistetten, da liegt ein totes Tier auf der Straße. Und noch die A93 Holledau Richtung Regensburg. Hier Behinderungen nach einem Unfall zwischen dem Dreieck Holledau und Wolnzach. Die neuesten Blitzer bayernweit. Nur bei uns stehen in Amberg in der Bayreuther Straße, in Nürnberg in der Regensburger Straße und auf der B20 hier auf Höhe Parkstetten. Wenn ihr noch was habt, Staus oder Blitzer, ihr erreicht uns immer kostenlos unter der 0800 994 9000. Gute Fahrt euch.
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Das Antenne Bayern Verkehrszentrum. Wir wollen, dass ihr gut ankommt. Die A92 haben wir, Deggendorf Richtung München. Bitte aufpassen zwischen Landshut West und Moosburg Nord. Da liegt ein totes Reh auf der Straße. Und die A93 Holledau Richtung Regensburg. Hier immer noch Behinderungen nach einem Unfall zwischen dem Dreieck Holledau und Wollensach. Die neuesten Blitzer bayernweit nur bei uns stehen auf der B15 bei Ergoldsbach, in Rosenheim in der Miesbacher Straße und in Memmingen hier in der Bodenseestraße. Wenn ihr noch was habt, Staus oder Blitzer, ihr erreicht uns immer kostenlos unter der 0800 994 9000. Gute Fahrt euch.

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0: Das Antenne Bayern Wetter über dem Freistaat startet der Tag heute freundlich, gegen Mittag dann mehr Wolken. Am Nachmittag kann es besonders nördlich der Donau kurze Schauer geben, meist bleibt es aber trocken. Die Höchstwerte heute 14 bis 18 Grad.
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0: Mit Arno Siegemund um 5 Uhr. Guten Morgen. Ja, das hat auf jeden Fall viele Menschen auch bei uns in Bayern überrascht, denn Bulgarien hat zum ersten Mal den Eurovision Song Contest gewonnen. Die 27-jährige Sängerin Dara erhielt in Wien für ihren Partyhit Banga Ranga die mit Abstand meisten Punkte. Den zweiten Rang belegte Israel vor Rumänien. Für Deutschland landete Sängerin Sarah Engels mit einem enttäuschenden drittletzten Platz mit nur 12 Punkten mit ihrem Song Fire. Die AfD steigt in einer INSA-Umfrage für die Bild am Sonntag auf 29%, den höchsten je auf Bundesebene für sie gemessenen Wert. Die Union dagegen fällt gegenüber der Vorwoche um einen Punkt auf 22% zurück. Tini Klimach berichtet.
2: Nicht nur die Union büßt ein, auch die SPD verliert einen Punkt und könnte im theoretischen Fall einer Bundestagswahl nur noch mit 12% rechnen. Zusammen erreichen Schwarz-Rot damit nur noch 34%. Die Grünen legen leicht zu und steigen auf 14%. Es ist ihr bester Wert beim INSA-Institut seit 2,5 Jahren. Im Herbst stehen 3 Landtagswahlen an, in Sachsen-Anhalt, Mecklenburg-Vorpommern und Berlin.
0: Nachdem in der norditalienischen Stadt Modena ein Mann mit einem Auto in eine Gruppe von Menschen gefahren ist, haben die Behörden jetzt weitere Einzelheiten bekannt gegeben. Demnach ist unter den Schwerverletzten auch eine deutsche Urlauberin. Insgesamt wurden 8 Menschen verletzt, 4 davon schwer. Die Hintergründe sind noch unklar. Der deutsche Meister FC Bayern hat die Bundesliga-Saison mit einem 5:1 gegen Köln abgeschlossen und damit auch einen neuen Torrekord aufgestellt. 122 Treffer waren es in dieser Spielzeit. Kapitän Neuer nahm in der heimischen Allianz Arena umringt von seinen Teamkollegen die Meisterschale entgegen. Heute wird dann mit den Fans auf dem Münchner Marienplatz groß gefeiert. Es flossen aber auch Tränen am letzten Spieltag. Heidenheim und St. Pauli steigen ab. Wolfsburg konnte sich in die Relegation retten. Und hier ist das Antenne Bayern Verkehrszentrum. Wir wollen, dass ihr gut ankommt. Unsere Meldungen, die A93 Holledau Richtung Regensburg, hier zwischen Dreieck Holledau und Wolnzach. Ein Unfall, hier ist der Standstreifen blockiert. Die neuesten Blitzerbahnen warten nur bei uns auf der B15 in Ergoldsbach, dann in Amberg in der Bayreuther Straße und in der Bodenseestraße in Memmingen. Wenn ihr noch was gesehen habt, Staus oder Blitzer, meldet sie immer gerne kostenlos unter der 0800 994 9000.
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2: Und hier ist das Antenne Bayern Verkehrszentrum um kurz nach 5:30. Schönen guten Morgen, wir wollen, dass ihr gut ankommt. Unsere Meldungen, die A96 Lindau Richtung München, hier zwischen Eichstätten und Aitrach, eine ungesicherte Unfallstelle. Die neuesten Blitzer bayernweit nur bei uns, auf der B15 bei Ergolsbach, dann in Memmingen auf der Bodenseestraße und in Augsburg in der Blücherstraße. Wenn ihr noch was gesehen habt, Staus oder Blitzer, meldet sie immer gerne kostenlos unter der 0800 994 9000.
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Und hier ist das Antenne Bayern Verkehrszentrum. Achtung Autofahrer, wir haben einen Geisterfahrer auf der A99 München Nord Richtung München Süd zwischen Kreuz München Ost und Haar. In beiden Richtungen, Achtung, kommt euch dort ein Geisterfahrer entgegen. Nicht überholen, Vorsicht in beiden Richtungsfahrbahnen. Achtung, Geisterfahrer auf der A99 zwischen Kreuz München Ost und Haar. Wir melden natürlich sofort, wenn

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0: So, wir versuchen es nochmal. Hier ist das Antenne Bayern Verkehrszentrum. Um kurz vor sechs noch ein Geisterfahrer. Auf der A92 Deggendorf München hier zwischen Landau an der Isar und Dingolfing West kommt euch in beiden Richtungen ein Geisterfahrer entgegen. Bitte nicht überholen, Vorsicht in beiden Richtungsfahrbahnen. A92 Deggendorf München zwischen Landau an der Isar und Dingolfing West. Ein

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5: Das Antenne Bayern. Über dem Freistaat startet der Tag heute freundlich. Gegen Mittag dann gibt es ein paar mehr Wolken. Am Nachmittag kann es dann besonders nördlich der Donau kurze Schauer geben. Meist bleibt es aber trocken bei 14 bis 18 Grad.
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5: Mit Arno Siegemund um 6 Uhr. Guten Morgen. Bayern bleibt wirtschaftlich an der Spitze. In einem neuen Ranking belegen Kreis und Stadt München die ersten beiden Plätze, gefolgt vom überraschend starken Kreis Tirschenreuth in der Oberpfalz auf Rang 3. Insgesamt sind 7 bayerische Regionen unter den Top 10, darunter Starnberg, Erlangen-Höchstadt, Miesbach und Ebersberg.
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5: Bulgarien hat zum ersten Mal den Eurovision Song Contest gewonnen. Die 27-jährige Sängerin Dara erhielt in Wien für ihren Partyhit Banga Rangai die mit Abstand meisten Punkte. Wir hören mal rein. Den zweiten Rang belegte Israel vor Rumänien. Für Deutschland landete Sängerin Sarah Engels mit ihrem Song Fire auf dem drittletzten Platz mit nur 12 Zählern. Der deutsche Meister FC Bayern hat die Bundesliga-Saison mit einem 5:1-Sieg gegen Köln abgeschlossen und damit auch einen neuen Torrekord aufgestellt. 122 Treffer waren es in der Spielzeit. Kapitän Neuer nahm in der heimischen Arena die Meisterschale in Empfang. Heute wird dann ab 13.30 Uhr mit den Fans auf dem Münchner Marienplatz weitergefeiert. Heidenheim und St. Pauli steigen ab in Liga 2 und Wolfsburg konnte sich in die Relegation retten. Ja, und was ihr heute noch unternehmen könnt dazu, jetzt unser Bahnreporter Leon Stojanovic.
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2: Schönen Sonntag. Heute ist der internationale Museumstag und deswegen haben viele Museen im Freistaat freien Eintritt. Unter anderem das Jura-Bauernhof-Museum in Hitzhofen. Hier können noch die alten Gebäude und Werkzeuge von vor 100 Jahren angeschaut werden. Freien Eintritt gibt's unter anderem auch im Automuseum in Ammerang mit auf Hochglanz polierten Oldtimern oder im Römermuseum in Seeon-Seebruck.
5: Und hier ist das Antenne Bayern Verkehrszentrum um gleich 6:03. Wir wollen, dass ihr gut ankommt. Wir starten mit 2 Geisterfahrern. Ich wiederhole nochmal beide Meldungen. Die A99, Autobahnring in München, hier zwischen München Ost und Haar. In beiden Richtungen kommt euch dort ein Geisterfahrer entgegen. Bitte nicht überholen. Vorsicht hier. Dann die A92, Deggendorf München, zwischen Landau an der Isar und Wörth an der Isar. Hier ebenfalls in beiden Richtungen. Bitte besondere Vorsicht. Ein Geisterfahrer. Und zur weiteren Meldung, die A3 in Nürnberg Richtung Passau zwischen Nittendorf und Sinzing, hier Gegenstände auf der linken Spur. Und die neuesten Blitzer bayernweit nur bei uns in Amberg in der Bayreuther Straße, dann auf der B20 auf Höhe von Parkstetten und in Nürnberg in der Regensburger Straße. Wenn ihr noch was gesehen habt, Staus oder Blitzer, meldet sie gerne kostenlos unter der 0800 994 9000.
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6: Kurz nach 6 am Sonntagmorgen, 17. Mai 2026. Und die Euglein.

Und hier ist nochmal das Antenne Bayern Verkehrszentrum mit guten Nachrichten von der A92 Deggendorf München. Hier zwischen Landau an der Isar und Wörth an der Isar hat der Geisterfahrer die Autobahn verlassen.

0: Mark und Apache 07 am Easy Sunday auf Antenne Bayern. Einen schönen Sonntagmorgen wünscht euch Kati Kleff. Sich anziehen wie die Römer, auf Wachstäfelchen schreiben oder bei der weltweit größten Römerstadt aus Legosteinen mitbauen. Bei der Römerausstellung im Lokschuppen in Rosenheim, da können Kinder richtig viel mitmachen und ausprobieren. Und für die Großen gibt's jede Menge interessante Infos. Zum Beispiel, was hatten die Römer eigentlich gegen die Christen und andere Religionen haben sie akzeptiert? Ausstellungsführer Tobias von den Stämmen erklärt's.
1: Der Kaiser war halt spätestens ab dem Augustus Sohn der Götter. Und weil die Christen sagen, wir können einen Sohn der Götter nicht verehren, weil es gibt nur einen Sohn Gottes. Das richtet sich gegen den Staat. Das ist gar kein religiöses Thema, sondern wenn du so offensichtlich eine Subkultur bist, dann wärst du verfolgt, weil das kann sich der Staat nicht gefallen lassen.
0: Die Welt der Römer, Legionäre und Gladiatoren, das und vieles mehr zeigt die Ausstellung Römer, Gesichter eines Weltreichs im Rosenheimer Lokschuppen, täglich von 10 bis 17 Uhr geöffnet. Familienkarte kostet 44 Euro und ich finde jetzt dann für die Pfingstferien einen mega Ausflugstipp. Viel Spaß!

0: Ost und Haar die Autobahn verlassen. Die neuesten Blitzer beantwortet nur bei uns in Augsburg in der Blücherstraße, dann in Nürnberg in der Regensburger Straße und in Simbach auf der B12. Wenn ihr noch was gesehen habt, Staus oder Blitzer, meldet sie immer gerne kostenlos unter der 0800 994 9000.
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Und hier ist das Antenne Bayern Verkehrszentrum um genau 6:30. Schönen guten Morgen. Wir wollen, dass ihr gut ankommt. Erstmal die gute Nachricht von der A99. Da hat der Geisterfahrer zwischen Kreuz München und

0: Wiz Khalifa und Charlie Puth auf Antenne Bayern. When I see you again, der Sonntagmorgen mit Kati Kleff. Und es ist wie immer ein Lazy Sunday. Was für ein Fest. Seit Mittwoch feiern in Würzburg mehr als 30.000 Besucherinnen und Besucher ihren Glauben. Und zwar auf dem Katholikentag. Mehr als 900 Veranstaltungen standen auf dem Programm. Von einer Wanderung mit Eseln über Gottesdienste mit Clowns bis hin zu einem Live-Podcast mit Entertainer Harald Schmidt. Und natürlich viel Politprominenz. Bundespräsident, Bundeskanzler und auch Bayerns Ministerpräsident, sie alle waren gekommen und das Publikum ist völlig begeistert von der bunten Mischung.
1: Sehr viele Sachen, wo ich gar nicht wusste, dass es die im kirchlichen Bereich so gibt. Einige sehr, sehr coole Sachen, manche, die ich persönlich eher ein bisschen schräg finde, aber so das ganze Spektrum ist abgebildet.
2: Jetzt das gerade eben, das Orgelkonzert. Das war klasse.
3: Ich war in einem Theaterstück hier, das war auch sehr schön. Das ging um geflüchtete Frauen.
4: Ja, ich bin bei Frings fragt Dobrindt gewesen. Das war eine sehr anregende Diskussion.
5: Sehr schön und vielfältig, ne? Und mit sehr vielen kreativen Elementen, das finde ich immer sehr toll.
0: Heute geht der Katholikentag 2026 in Würzburg zu Ende, und zwar um 10 mit einem Schlussgottesdienst.

0: 4 Grad. Ansonsten heute viel Sonnenschein, immer mal wieder ein paar Quellwolken. Vor allem nördlich der Donau gibt es am Nachmittag kurze Schauer.
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0: Um 7 Uhr mit Arno Siegemund, guten Morgen.
2: Guten Morgen. Eine neue ICE-Verbindung zum Münchner Flughafen könnte vor allem für Reisende aus Schwaben einiges bringen. Die Deutsche Bahn prüft gerade, ob der ICE von Stuttgart über Augsburg bis zum Münchner Flughafen verlängert werden kann. Der größte Teil der Planung ist wohl auch schon durch. Losgehen soll es mit der Verbindung dann im Juli.
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2: Bulgarien hat den 70. Eurovision Song Contest gewonnen. Die 27-jährige Sängerin Dara bekam in Wien für ihren Song Banga Ranga die mit Abstand meisten Punkte. Wir hören mal rein. Den zweiten Rang belegte Israel vor Rumänien. Für Deutschland gab es wieder ein enttäuschendes Ergebnis. Sängerin Sarah Engels landete mit ihrem Lied Fire auf dem drittletzten Platz. Bayerns Ministerpräsident Söder hat die katholische Kirche für ihre Aufarbeitung im Missbrauchsskandal scharf kritisiert. Der Vatikan habe viel zu spät reagiert, als die ersten Vorwürfe bekannt wurden, so der CSU-Chef auf dem Katholikentag in Würzburg. Der FC Bayern hat sich mit einem 5:1 gegen den 1. FC Köln für das DFB-Pokalfinale warm geschossen. Harry Kane erzielte dabei einen Dreierpack und holte sich wieder die Torjägerkanone mit 36 Treffern. Heute ab 2:30 steigt dann die Meisterfeier auf dem Münchner Marienplatz. Abgestiegen sind St. Pauli und Heidenheim. Wolfsburg schaffte es in die Relegation. Und was ihr heute noch erleben oder machen könnt, dazu jetzt unser Bayern-Reporter Markus Pöpper.
3: 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Das Walderlebniszentrum Ziegelwies bei Füssen ist was für die ganze Familie. Eine spektakuläre Aussicht auf den türkisgrünen Lech und die Alpen bietet der Baumkronenweg. Auf bis zu 21 Metern Höhe kann man hier die Landesgrenze zwischen Bayern und Tirol überqueren. Am Bergwipfelpfad gibt es Riesenschaukeln, an denen Besucher durch den Wald schwingen können. Und vom Walderlebniszentrum ist es nur ein Katzensprung zum Lechfall. Ein echtes Naturspektakel.
0: Schwing. Verkehrszentrum. Wir wollen, dass ihr gut ankommt. 2 Meldungen, eine ungesicherte Unfallstelle von der A8 München Richtung Stuttgart zwischen Burger und Günzburg. Achtung, hier liegen außerdem Fahrzeugteile auf der Autobahn. Und dann haben wir noch einen LKW-Unfall auf der A9 Nürnberg Richtung Berlin zwischen Pegnitz und Trockau, betrifft aber nur den Standstreifen. Die neuesten Witzer bayernweit nur bei uns, die stehen in Schwaben, in Augsburg, in der Blücherstraße, in der Oberpfalz, in Amberg, in der Bayreuther Straße und in Ergoldsbach auf der B15. Staus und Witze immer kostenlos melden unter der 0800 994 9000.
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0: Und ich wünsche euch einen maximal entspannten Start in diesen frühen Sonntagmorgen, jetzt um 7:15. Hier schon mal eine gute Nachricht. Heute zeigt sich die Sonne sehr viel öfter und es wird auch wieder ein bisschen wärmer. Ihr könnt die Stricksocken also ruhigen Gewissens im Schrank lassen. Guten Morgen mit Dan.

0: Lazy Sunday wünscht euch Kati Kleff. Wer in der Nürnberger Altstadt unterwegs ist, der kommt auch an der berühmten Sebalduskirche nicht vorbei. Fast 800 Jahre ist sie alt. Wunderschön, komplett kostenlos bislang. Aber der kurze Gratisblick ist ab heute Geschichte, denn dann kostet der Eintritt für Touristen 5 Euro. Warum? Naja, weil die freiwillige Spendenbereitschaft einfach nicht mehr ausreicht, rechnet Pfarrer Martin Bruns ganz einfach vor.
1: Wir haben 500.000 Besucherinnen und Besucher im letzten Jahr gehabt. Bislang haben die Menschen nur 30 Cent pro Kopf gegeben an Spende. Wir wissen oder erwarten, dass natürlich nicht mehr alle dann zu uns kommen werden, ja, weil sie dann einen Beitrag leisten müssen. Eben wenn wir einen Einbruch von 70% hätten, bekommen wir trotzdem das Dreifache des Geldes, was wir bislang hatten, und das rettet uns.
0: Das rettet uns klingt im ersten Moment recht dramatisch, ist aber tatsächlich bittere Realität. Denn die Kirche ist ein historischer Schatz, aber eben auch eine riesige Dauerbaustelle.
1: Dass wir die Baumaßnahmen der nächsten Jahre uns finanzieren können, damit die Kirche überhaupt offen bleiben kann. Und wir wissen aber, dass ganz große Baumaßnahmen auf uns zukommen, die insgesamt 6 Millionen Euro kosten werden. Und leider entdecken wir jedes Jahr auch Überraschungen, wie zum Beispiel jetzt wurden wir überrascht von einem Dachgrat, der ächzt und stöhnt und der zusammenfällt.
0: Naja, bei einem Gebäude, das fast 800 Jahre auf dem Buckel hat, ja irgendwie auch nachvollziehbar. Also, für die 5 Euro Eintritt gibt's jetzt dazu immerhin eine brandneue Audiotour. Das Geld ist also gut investiert, um ein echtes Stück fränkische Geschichte zu bewahren. Schönen Sonntagmorgen jetzt mit einer Version von Pumped Up Kicks, die wunderbar zum Lazy Sunday passt. Hier ist Rolipso.

0: mit dem Blick aufs Wetter. In Rot in Mittelfranken 8 Grad, Dachau in Oberbayern meldet 6, Pfronten im Allgäu gerade mal 4 Grad. Sonne, Wolken heute bis zum Mittag, bilden sich in Franken und in der Oberpfalz ein paar Quellwolken. Nördlich der Donau kann es am Nachmittag auch mal regnen. Das Antenne Bayern Verkehrszentrum. Wir wollen, dass ihr gut ankommt. Achtung, defekter PKW auf der A3 Würzburg Richtung Frankfurt zwischen Markt Heidenfeld und Rohrbrunn. Die neuesten Blitzer bayernweit nur bei uns. Die stehen in Oberbayern in Hallberg-Mooshöhe auf der B301. So, in Mittelfranken auf der A73 bei Fürth und in Niederbayern auf der B12 Höhe Simbach. Wenn ihr noch was entdeckt habt, Staus oder Blitzer, gebt uns gern kostenlos Bescheid. 0800 994 9000.
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0: Jessie J auf Antenne Bayern. Und Preistag, schönen Sonntagmorgen, wünscht euch Kati Kleff. Es gibt so schöne Kirchen bei uns in Bayern, aber leider immer weniger Besucher. Deshalb stehen die Bistümer oft vor der Frage, lohnt es sich überhaupt noch, diese Kirche am Leben zu halten, ja oder nein? Was machen wir denn damit? In Würzburg ist St. Andreas so ein Fall. Riesengebäude, 60er-Jahre-Bau, abreißen geht nicht wegen Denkmalschutz, sagt Gerald Dück. Er ist der Finanzdirektor im Bistum.
1: Das ist auch generell unser Interesse, dass die Kirche nicht abgerissen wird, erhalten bleibt, weil wir wissen, Kirchen sind sehr, sehr emotionale Gebäude. Da gibt es eben Menschen, die sich Jahrzehnte mit diesem Gebäude verbunden fühlen, die gespendet haben und dergleichen. Und deswegen ist es uns am liebsten, wenn diese Kirchen erhalten bleiben.
0: Deshalb wird St. Andreas bald ziemlich außergewöhnlich genutzt werden. Aus der Kirche wird nämlich, schnallt euch an, eine Boulderhalle. Thomas Meyer ist einer der Geschäftsführer.
2: Die Kirche, die lief uns quasi mehr oder weniger über den Weg. Und wir haben auch ein Faible für besondere Gebäude. Und diese Kirche ist natürlich ein sehr besonderes Gebäude. Und auch ganz anders als jetzt Boulderhallen sind ja oft in so klassischen Lagerhallen oder Industriehallen und so. Deswegen hat uns das natürlich gleich sehr gut gefallen.
0: Noch wird in St. Andreas Gottesdienst gefeiert, aber bereits nächstes Jahr im Sommer ist die Eröffnung als Boulderhalle geplant.

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7: In Ansbach in Mittelfranken 8 Grad, Donauwörth in Schwaben 4, in Erdingen in Oberbayern mittlerweile 6 Grad. Heute viel Sonnenschein erstmal, später bilden sich dann Quellwolken. Heute Nachmittag nördlich der Donau auch mal Schauer bei 14 bis 18 Grad.
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7: Um genau 8 Uhr heute Morgen mit Arno Siegemund.
8: Guten Morgen. Mountainbiker in Nürnberg haben jetzt einen neuen Trail am Schmausenbuck. So sollen sich Biker und Spaziergänger nicht mehr in die Quere kommen. Der Bikepark ist unter anderem unter einer Stromtrasse im Reichswald entstanden. Es gibt Trails, Schanzen und Hindernisse für alle Leistungsklassen. Die Mountainbike-Gruppen in der Stadt haben den Bikepark auch selbst mitgeplant.
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8: Bulgarien hat überraschend zum ersten Mal den Eurovision Song Contest gewonnen. Sängerin Dara holte mit ihrem Partyhit Banga Ranga Rang 1 mit großem Vorsprung vor Israel und Rumänien. Und wir hören mal kurz rein. Tja, und Sarah Engels landete mit ihrem Lied Fire auf Platz 23 in Wien, trotz eines tollen Auftritts. Engels blieb danach trotzdem gelassen.
9: Ich glaube, für Deutschland ist es kein Geheimnis, dass wir es immer schwer haben beim Eurovision. Deswegen, ich sag mal, hat es mich jetzt auch nicht unbedingt überrascht, das Ergebnis. Aber ich kann auf jeden Fall sagen, zu 1 Million% mein Team und ich, und ich glaube, das hat man gesehen, wir haben alles, was in unserer Hand und in unserer Macht steht, gegeben auf dieser Bühne.
8: Sarah Engels danach gestern Abend in Wien. Der deutsche Fußballmeister FC Bayern hat die Bundesliga-Saison mit einem 5:1 gegen Köln abgeschlossen und damit auch einen neuen Torrekord aufgestellt. 122 Treffer waren es in dieser Spielzeit. Kapitän Neuer nahm dann die Meisterschale in Empfang. Heute wird dann ab 2:30 mit den Fans auf dem Münchner Marienplatz weitergefeiert. Heidenheim und St. Pauli sind abgestiegen. Wolfsburg konnte sich in die Relegation retten. Und was ihr heute noch unternehmen könnt dazu, jetzt unsere Bahnreporterin Tanja Hucker.
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10: Schönen Sonntag. Hier in Neumarkt freuen wir uns heute wieder auf viele Esel. Wie immer während des Frühlingsfests ist das große Eselrennen. Dafür haben sich mehrere Teams angemeldet. Ihnen wird nachher ein Esel zugeteilt und dann müssen Sie versuchen, dass Ihr Esel als Erster ins Ziel läuft. Gar nicht so einfach, denn die Tiere sind ja manchmal etwas störrisch und daher versuchen einige auch die Esel zum Beispiel mit einer Karotte oder mit Brot zu locken.
11: Ich glaube, die Esel sind nicht störrisch. Ich glaube, die sind einfach schlau.
7: Das Antenne Bayern Verkehrszentrum. Wir wollen, dass ihr gut ankommt. Achtung bitte, wir haben Rehe heute Morgen viel auf Bayerns Straßen. Zum Beispiel auf der A70 Bamberg-Bayreuth zwischen Stadelhofen und Schirradorf und auch auf der A92 Deggendorf-München zwischen Landshut West und Moosburg-Nord. Ich habe heute nämlich in der Früh auch schon eins gesehen. Die neuesten Witze bayernweit nur bei uns. Die stehen in Mittelfranken, in Nürnberg, in der Breslauer Straße, in Schwaben, in Eichach auf der B300 und im Allgäu auf der B17 Höhe Halblech. Staus und Blitzer kostenlos melden 0800 994 9000.
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7: Und ich wünsche euch natürlich einen maximal gechillten Sonntagmorgen, der 17. Mai. Heute auch ein bisschen milder und mehr Sonnenschein. Bayern wacht auf zu Bayerns bester Musik. Gleich bei mir ein Flashback aus den 90ern von Baerbock in Kerl.

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0: Scott and Whitney Houston. I wanna dance with somebody. Das ist der Lazy Sunday auf Antenne Bayern mit Kati Kleff. Ich habe mal auf einer Postkarte gelesen, es ruckelt immer ein bisschen, wenn das Leben in den nächsten Gang schaltet. Aus eigener Erfahrung kann ich das nur bestätigen. Ändert sich was Großes, braucht es ein bisschen, um sich mit der neuen Situation zurechtzufinden. Sagt auch Angeli Goldrian, Psychologin in der Ehe-, Familien- und Lebensberatungsstelle im Erzbistum München und Freising.
1: Gerade Menschen, die Kinder haben, die kennen das. Die Geburt des ersten Kindes ist so eine Schwellensituation. Oder auch der Auszug der Kinder. Das sind sogenannte kritische Lebensereignisse, die zwar manchmal herbeigesehnt sind, aber auch bewältigt werden müssen.
0: Was hilft, ist, sich möglichst breit aufzustellen.
1: Ob das Sport ist, ob das Musik ist, ob das ein Ehrenamt ist. Wenn ich meine Lebensfreude, meine Sinnhaftigkeit, meinen Selbstwert nicht nur ausschließlich auf einen Bereich konzentriere, dann ist es auf jeden Fall eine sehr, sehr gute Prophylaxe vor zu starker Trauer, vor Angst, vor Depression.
0: Und wenn eine Lücke entsteht, das darf man auch nicht vergessen, auch wenn es manchmal schwer ist, dann bedeutet das natürlich auch, es ist wieder Platz für was Neues. Und wenn euch Veränderungen in neuen Lebensabschnitten wirklich zu schaffen machen, dann zögert nicht und holt euch Hilfe. Keiner muss da alleine durch. Zum Beispiel bei den Ehe-, Familien- und Lebensberatungsstellen der Bayerischen Bistümer.

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0: Das Antenne Bayern-Wetter an diesem Sonntagmorgen in Zirndorf in Mittelfranken 10, Königsbrunn in Schwaben 8, genauso wie in Hauzenberg in Niederbayern. 14 bis 18 sind heute drin, viel Sonnenschein, aber später kommen Quellwolken nördlich der Donau. Am Nachmittag dann kurze Schauer, morgen im Südosten länger Sonne, dann kommen Schauer und Gewitter von Westen, aber es wird noch ein bisschen milder. Halb neun, das Antenne Bayern Verkehrszentrum. Wir wollen, dass ihr gut ankommt. Achtung bitte auf der A6 Heilbronn Richtung Nürnberg zwischen Neundettelsau und Schwabach Süd. Eine noch ungesicherte Unfallstelle. Personen auf der Fahrbahn. Bitte lasst hier unbedingt eine Gasse frei für die Rettungs- und die Einsatzfahrzeuge. Auf der A8 Salzburg-München liegt zwischen Übersee und Felden ein Kennzeichen auf der Autobahn. Und dann haben wir noch Reifen.

0: Teile auf der A92 München Richtung Deggendorf zwischen Dingolfing Mitte und Dingolfing Ost. Die neuesten Blitzer Bayern bald nur bei uns. Die stehen im Allgäu auf der B12 Höhe Germeringen, in Mittelfranken auf der A73 Höhe Fürth und in Oberbayern auf der B301 Höhe Hallberg-Moos. Wenn ihr noch was entdeckt habt, Staus oder Blitzer, gebt gern kostenlos Bescheid. 0800 994 9000.
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0: Schönen Sonntagmorgen wünscht euch Kati Kleff. Yeah.

0: auf Antenne Bayern. Das ist der Lazy Sunday. Man, I need. Ein schönes Wochenende wünscht euch Kati Kleff. Viertel vor neun ist es. Nur noch eine Woche Schule, dann Fixferien. Es feiern auch die Kinder an der erzbischöflichen Franziskus-Grundschule in München. Aber nicht nur das, sondern auch ein besonderes Jubiläum ihres Schutzpatrons. 800 Jahre Franz von Assisi. Schulleiterin Isabella Klauser sagt, der heilige Franziskus ist sehr viel mehr als nur unser Namensgeber.
1: Weil jetzt ein Begriff wie Frieden oder Nachhaltigkeit ist natürlich erstmal nicht so greifbar für ein Kind. Und wenn man dann aber sagt, ja, ich kenne das aus der Geschichte vom heiligen Franziskus, der hat da ja auch mit den Tieren einen guten Umgang gepflegt, dem war es wichtig, sich um andere Menschen zu kümmern. Das ist einfach für die Kinder greifbarer dadurch.
0: Und die Viertklässler, die finden ihren Schulpatron richtig super.
2: Ich finde es toll, dass er sich so stark für die Tiere und die Umwelt eingesetzt hat.
3: Ich fand es gut, dass er dann gesagt hat, ich will nicht mehr reich sein, um sich auch in andere Leute reinzufühlen.
4: Vielleicht hat er ja auch seine Eltern ein bisschen lieb und er musste erst drüber nachdenken, ob er sie vielleicht wirklich verlassen sollte.
5: Ich fand es schön, dass er so glücklich war, obwohl er ja quasi nichts hatte.
0: So ist es 800 Jahre her, aber noch immer ein echtes Vorbild.

0: Bischofsheim an der Rhön, in Unterfranken 9 Grad, Hersbruck in Mittelfranken 10, in Bad Hindelang im Allgäu sind gerade mal 5 Grad, aber immerhin heute deutlich milder als gestern. Erstmal viel Sonne, später kommen Quellwolken, nördlich der Donau fällt am Nachmittag auch Regen.
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0: 9 Uhr ist es, hier ist Arno Siegemund, guten Morgen.
2: Guten Morgen. Das Stromnetz in der Oberpfalz wird immer größer und moderner. Dafür hat die Bayernwerknetz so viel Geld wie nie zuvor investiert. Über 280 Millionen Euro fließen allein in diesem Jahr in neue Leitungen und modernere Technik.
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2: Bulgarien hat den Eurovision Song Contest gewonnen. Die Sängerin Dara bekam mit dem Lied Banga Ranga am Abend die meisten Punkte beim ESC-Finale in Wien. Wir hören mal kurz rein. Ja, und Deutschlands Kandidatin Sarah Engels landete nur auf Platz 23, trotz eines tollen Auftritts.
3: Ich möchte nicht, dass Deutschland traurig ist, weil ich habe in den letzten 2-3 Tagen so viele positive Nachrichten bekommen und wirklich das Gefühl gehabt, dass Deutschland hinter mir steht. Und es ist ein so, so schönes Gefühl. Unabhängig von mir als Künstlerin würde ich mir einfach wünschen, dass wir uns das beibehalten.
2: Sarah Engels. Mit einem Gottesdienst vor der altehrwürdigen Würzburger Residenz geht heute der Deutsche Katholikentag zu Ende. Rund 60.000 Gäste waren die letzten Tage dabei, unter dem Motto Hab Mut, steh auf. Und die AfD steigt in einer aktuellen Umfrage für die Bild am Sonntag auf 29%. Das ist der höchste je auf Bundesebene für sie gemessene Wert. Die Union fällt dagegen um einen Punkt zurück auf 22%. Und was ihr heute noch unternehmen könnt oder erleben könnt, dazu jetzt unsere Bayern-Reporterin Birgit Behring.
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4: Schönen Sonntag. Nordheim macht den Anfang der Weinfeste hier in Unterfranken. Es ist die erste große Open-Air-Franken-Weinparty. Nach dem Frühshoppen ist heute ein Familiennachmittag mit Kinderprogramm. Viele Winzer aus Nordheim und Umgebung stellen ihre Weine vor. Ja, und die Nordheimer Weinprinzessin ist auch dabei und macht am Abend nochmal einen Rundgang. Interessierte sollen sich vorher bei der Festleitung melden.
0: Das Antenne Bayern Verkehrszentrum. Wir wollen, dass ihr gut ankommt. Wir haben immer noch eine ungesicherte Unfallstelle auf der A6 Heilbronn Richtung Nürnberg zwischen Neuendettelsau und Schwabach Süd. Bitte denkt hier an die Gasse für die Rettungs- und die Einsatzfahrzeuge. Auf der A7 Ulm Richtung Füssenreute liegen zwischen Eumittelberg und der Wertachtalbrücke Gegenstände auf der Fahrbahn. Die neuesten Blitzer bayernweiten nur bei uns. Die stehen in Niederbayern, in Neukirchen, in der Bogener Straße, in Oberbayern auf der B307 bei Kreuth und in Mittelfranken auf der A73 Höhe Fürth. Staus und Blitzer kostenlos melden 0800 994 9000.
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0: Ja, und ich würde vorschlagen, wir schicken kollektiv eine fette Umarmung raus an Sarah Engels. Ich finde, sie hat das ganz, ganz toll gemacht. Ist ein super sympathisches Mädel. Schade mit Platz 23, aber noch treten wir an und glauben, ich weiß auch nicht, wie man diesen Fluch los wird. Naja, ich hoffe, sie hat trotzdem gute Laune heute. Ihr

der Lazy Sunday auf Antenne Bayern. Musik aus Finnland von Sunrise Avenue Fairy Tale Gone Bad. Ein schönes Wochenende wünscht euch Kati Kleff. Kurze Gefahrenmeldung von der A9 Nürnberg München. Höhe Ingolstadt Süd, Latschen, Enten.

Wir begleiten euch mit Bayerns bester Musik und mit Songs, die ihr garantiert kennt, aber vielleicht so noch nie gehört habt. Zum Beispiel diesen hier. Hier ist Rebel und

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1: Bayern-Wetter in Altenkunstadt in Oberfranken und auch in Altötting in Oberbayern. Mittlerweile 11 Grad, Babenhausen im Allgäu meldet 8 Grad. Erst viel Sonne, lockere Wolken, später dann nördlich der Donau am Nachmittag kurz Regen. 14 bis 18 Grad heute. Morgen gibt es im Südosten Bayerns länger Sonne, dann kommen von Westen her Schauer und einzelne Gewitter. Es windet ordentlich bei 15 bis 21. Bayern Verkehrszentrum. Wir wollen, dass ihr gut ankommt. Die A3 Passau Richtung Nürnberg zwischen Passau Nord und Eicher vorm Wald. Defekter PKW auf der rechten Spur. A6 Heilbronn Richtung Nürnberg. Hier zwischen Neuendettelsau und Schwabach Süd. Ein Unfall. Bitte denkt an die Gasse für die Rettungs- und die Einsatzfahrzeuge. Und die A96 München-Lindau zwischen Eitrach und Eichstätten. Hier Personen auf der Autobahn. Die neuesten Blitzer bayernweit nur bei uns stehen in Schwaben auf der B466 Höhe Heinsfahrt, in Oberfranken auf der A73 Höhe Bamberg und in Oberbayern in der Burgkirchner Straße in Burghausen. Staus und Blitzer kostenlos melden 0800 994 9000.
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1: Schönen Sonntag wünscht euch Kati Kleff.

Dienstag auf Antenne Bayern. Das ist der Lazy Sunday mit Kati Kleff. Auf die Sekunde 9:45. Vielleicht ist gerade von euch einer zum Bäcker unterwegs, um frische Brezen zu holen. Oder ihr sitzt schon beim Frühstück oder seid auf dem Weg in die Berge. Noch ist das Wetter schön. Heute Nachmittag kommen dann zumindest im Norden Bayerns mehr Wolken und dann auch Schauer und Gewitter dazu. Also genießt jeden Sonnenstrahl und haltet euer Näschen ins Sonnenlicht. Dazu eure Lieblingshits auf Antenne Bayern in neuem Gewand. Hier zum Beispiel die Akustikversion von Only Thing We Know.

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5: Das Antenne Bayern-Wetter an diesem Sonntag in Wülfershausen an der Saale in Unterfranken und auch in Bad Abbach in der Oberpfalz schon 11 Grad im Schongau, in Oberbayern 9 Grad, 14 bis 18 sind heute drin. Wir starten mit viel Sonne, es kommen aber immer mehr Quellwolken rein von Westen im Norden Bayerns, dann später auch Schauer und Gewitter. Morgen im Südosten länger Sonne, sonst wieder einzelne Schauer und Gewitter bei 15 bis 21.
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5: 10 Uhr ist es, hier ist Arno Siegemund. Guten Morgen.
6: Guten Morgen. Bei uns im Freistaat studiert es sich mit am besten. Studierende haben über ein Internetportal Unis und Hochschulen bewertet. Dabei hat vor allem die Ostbayerische Technische Hochschule in Regensburg überzeugt. Demnach arbeiten dort die kompetentesten Dozenten. Außerdem ist die Ausstattung dort sehr gut. Und auch die Uni in Bayreuth steht ganz oben im Ranking.
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6: Diesel ist in Deutschland erstmals seit Anfang März wieder günstiger als Super E10. Nach Angaben des ADAC kostete der Liter Diesel gestern im Schnitt 1,99. Seit den Preishöchstständen Anfang April ist Diesel damit um gut 45 Cent je Liter billiger geworden. In Bayern werden immer mehr Frauen Opfer schwerer Gewalt. Im vergangenen Jahr registrierte die Polizei 80 Fälle von versuchtem oder vollendetem Mord oder Totschlag an Frauen im häuslichen Umfeld. Die Grünen fordern jetzt einen bayernweiten Aktionsplan gegen Gewalt an Frauen. Und die Spielvereinigung Greuther Fürth kämpft heute gegen den Abstieg aus der zweiten Liga. Die Franken empfangen im ausverkauften Sportpark Ronhof den direkten Rivalen aus Düsseldorf. Nur bei einem Sieg mit mindestens 3 Toren Differenz ist die Relegation sicher und der Klassenerhalt möglich. Und was ihr heute noch machen könnt in Bayern, dazu jetzt unsere Bayern-Reporterin Tanja Hoga.
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7: Schönen Sonntag. Hier in Philippsreuth gibt es eine neue Freizeitattraktion. Im Zentrum Mitterdorf startet heute die längste Flyline der Welt. Also so sagt es der Betreiber. Fast 2 Kilometer lang könnt ihr damit durch den Wald schweben. Die Beine baumeln in der Luft und nebenbei zwitschern die Vögel. Die Fahrt dauert etwa eine Viertelstunde. Auf den Berg geht's mit einem Sessellift.
5: Das Antenne Bayern Verkehrszentrum. Wir wollen, dass ihr gut ankommt. Eine allgemein gültige Warnung für heute Morgen und heute Vormittag. Wir haben unglaublich viele Meldungen über Wildwechsel. Wir sind in einer Hochphase. Die Rehe sind emsig unterwegs auf Autobahnen, auf Bundesstraßen, auf Landstraßen. Bitte haltet es einfach im Hinterkopf. Wie gesagt, es haben sich leider auch schon Unfälle heute Morgen ereignet wegen Wildwechsel. Die Meldungen im Einzelnen. Die A3 in Passau Richtung Nürnberg zwischen Passau Nord und Eicher vom Wald. Ein defekter PKW auf der rechten Spur. Unfall auf der A6 Heilbronn Richtung Nürnberg zwischen Neuendettelsau und Schwabach Süd. Bitte denkt hier an die Rettungsgasse. Ein totes Reh leider auf der A9 München Richtung Nürnberg zwischen Lenting und Denkendorf. Da hat es einen Unfall gegeben. Rehe auch auf der A95 Garmisch-Partenkirchen Richtung München. Hier Höhe Ausfahrt Seeshaupt. Und dann haben wir noch die A96 München Richtung Lindau. Hier zwischen Eitrach und Eichstätten ein defekter PKW. Die neuesten Blitzer bayernweit nur bei uns. Sie stehen in Mittelfranken B505 Höhe Höchstadt an der Aisch. Dann in Schwaben auf der B25 Höhe Möttingen und im Allgäu auf der B17 Höhe Halblech. Wenn ihr noch was entdeckt habt, Staus oder Blitzer, dann gebt uns gern Bescheid. 0800 994 9000.
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5: Ja, und liebe Grüße an Sarah Engels. Alle, die den Eurovision Song Contest, schwieriges Wort, gestern Abend verpasst haben. Es hat wieder nur für Platz 23 gereicht. gesagt. Aber ich muss sagen, so richtig fair fand ich es auch nicht. Hätte sie sich wirklich was in den oberen Rängen verdient gehabt, hat sie ganz, ganz toll gemacht. Schönen Sonntag euch jetzt mit Elton John und Dua Lipa. Hier ist Cold.

The Script und Will I Am auf Antenne Bayern. Hall of Fame, es ist 21:15, es ist der Lazy Sunday auf Antenne Bayern. Die Fans des ESC schlagen wahrscheinlich jetzt erst die Äuglein auf, die Müden, denn die mussten ganz schön geduldig sein. Erst um 1:01 in der Nacht fiel das Ergebnis. Und der Gewinner bzw. die Gewinnerin in 2016.

Banga, Banga, Banga, Ranga heißt die Nummer. 516 Stimmen gab es für Bulgarien und damit geht die Auszeichnung in diesem Jahr genau dorthin. Leider hat es für Sarah Engels nicht geklappt. Sie ist trotz einer wirklich super professionellen und ganz, ganz tollen, sauberen Performance mit ihrem Song Fire wieder nur auf dem drittletzten Platz gelandet. Irgendwie scheint das auch eine traurige Tradition geworden zu sein, dass man uns irgendwie keine Punkte gibt beim ESC. Ich weiß auch nicht, was da los ist, wen wir da nächstes Jahr hinschicken müssen. Also Gratulation nach Bulgarien und allen Fans des ESC dann jetzt ein fröhliches und entspanntes Aufstehen mit Don't Speak am Lazy Sunday.

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3: Halb elf und hier ist der Blick aufs Antenne Bayern-Wetter. In Rehau in Oberfranken 11 Grad, 12 sind es in Pfaffenhofen an der Ilm in Oberbayern und Grafenwöhr in der Oberpfalz meldet 13 Grad. Wir starten mit viel Sonnenschein, aber es kommen jetzt schon die ersten dickeren Quellwolken rein. Vor allem nördlich der Donau gibt es später Schauer und Gewitter bei 14 bis 18 Grad. Morgen noch ein bisschen wärmer, es geht auf 21 hoch, aber von Westen her kommen Schauer und Gewitter und kräftige Böen. Im Südosten bleibt es am längsten freundlich. Das Antenne Bayern Verkehrszentrum. Wir wollen, dass ihr gut ankommt. Wir haben viel Wildwechsel aktuell. Wir hatten schon einige Unfälle und auch Kollisionen mit Rehen, die derzeit in Bayern viel unterwegs sind. Nicht nur auf Landstraßen, sondern auch auf Autobahnen. So zum Beispiel auf der A3 Würzburg Richtung Frankfurt, hier zwischen Wertheim-Lenkfurt und Marktheidenfeld. Bitte Vorsicht. Die A6 Heilbronn Richtung Nürnberg zwischen Neuendettelsau und Schwabach Süd. Da laufen Reinigungsarbeiten nach einem Unfall. Die rechte Spur und auch der mittlere Fahrstreifen sind noch gesperrt. Und leider auch ein totes Reh auf der A9 München Richtung Nürnberg zwischen Lenting und Denkendorf. Da hat es bereits einen Unfall gegeben. Bitte fahrt vorsichtig. Die neuesten Blitzer bayernweit nur bei uns stehen in Unterfranken auf der B19 Höhe Reichenberg, in Niederbayern auf der B12 bei Huttum und in Mittelfranken auf der B4 bei Nürnberg. Falls ihr was entdeckt, Staus oder Blitzer, gebt kostenlos Bescheid unter der 0800 994 9000. 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

Pfingstferien. Und wir freuen uns, dass wir euch durch diesen Sonntag begleiten dürfen mit Bayerns bester Musik, die heute in entschleunigter Version daherkommt. Zum Beispiel jetzt von Lady Gaga. Die hat sich ihren Hit Born This Way geschnappt und hat ihn nochmal aufgelegt in der Country Road.

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3: Das Antenne Bayern-Wetter in Burg Bernheim in Mittelfranken 11 Grad, Walsassen in der Oberpfalz 12, in Mittenwald in Oberbayern hat es 7 Grad. Wir starten mit Sonne und jetzt schon Quellwolken, die ziehen sich dann später zu. Nördlich der Donau ab dem Mittag kurze Schauer möglich bei 14 bis 18 Grad. Die neue Woche startet ein bisschen wärmer, da geht es auf 15 bis 21. Allerdings kommen später von Westen her Schauer und einzelne Gewitter.
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3: Es ist 11 Uhr und hier ist Arno Siegemund.
5: Hallo, die Klinik in Landshut ist bereits zum dritten Mal für ihre besonderen Hygienemaßnahmen ausgezeichnet worden. Es geht um die Aktion saubere Hände zum Schutz vor Infektionen. Dabei achtet die Jury besonders darauf, ob die Mitarbeiter regelmäßig kontrolliert werden, also ob sie ihre Hände zuverlässig und korrekt desinfizieren. Dafür gibt es im Krankenhaus ein eigenes Team. Außerdem werden Pflegekräfte und Ärzte dort immer wieder geschult.
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5: Wegen Brandgefahr haben Rettungskräfte heute früh um 5 Uhr einen Zug in Traunstein geräumt. 200 Fahrgäste waren in den Zügen, der von Salzburg nach München unterwegs war. Laut BRK waren die Bremsen eines Waggons so heiß geworden, dass ein Brand befürchtet wurde. Die Passagiere wurden erstmal in einer Turnhalle untergebracht, konnten dann ihre Reise aber mit anderen Zügen fortsetzen. Der Präsident des Bundes der Steuerzahler Holznagel fordert einen drastischen Kurswechsel beim Berufsbeamtentum. Verbeamtet werden solle künftig nur noch dort, wo es aus hoheitlicher Sicht unbedingt notwendig sei, sagte Holznagel der Mediengruppe Bayern. Ziel sei es, die Zahl der Beamten von knapp 2 Millionen auf deutlich unter 1 Million zu senken. Udo Lindenberg wird heute 80 Jahre alt. Was der Panikrocker macht an seinem Ehrentag, ist nicht bekannt. Angeblich ist er aber in Urlaub gefahren, aber viele gratulieren ihm, wie zum Beispiel Bundespräsident Steinmeier. Der würdigte den Musiker, Maler und gesellschaftlich engagierten Künstler als einen der ersten, der die deutsche Sprache in der Rockmusik etabliert hat. Steinmeier lobte zudem Lindenbergs Einsatz gegen den Rechtsextremismus. Und was ihr heute noch unternehmen könnt in Bayern, dazu jetzt mehr von unserem Bahnreporter Markus Pöpper.
6: Die Antenne Bayern Sonntagstipp. Schönen Sonntag. Die Museen hier in Kempten laden zum heutigen Internationalen Museumstag ein. Der Eintritt ist jeweils frei. Im Archäologischen Park Campodonum werden zum Beispiel Familienführungen angeboten. Der Schauraum Erasmuskapelle kann stündlich besichtigt werden und im Marstall ist zum letzten Mal die Ausstellung Rom lebt mit dem Handy in die Römerzeit zu sehen. Dort könnt ihr in 16 3D-Kulissen direkt hineintreten und Fotos machen. Außerdem gibt es Mitmachstationen.
3: Das Antenne Bayern Verkehrszentrum. Wir wollen, dass ihr gut ankommt. Wir haben viel Wildwechsel aktuell und auch schon einige Unfälle gehabt heute Vormittag und heute Morgen. Also bitte achtet hier besonders auf Rehe. Die einzelnen Meldungen. Die A6 Heilbronn Richtung Nürnberg. Zwischen Neudettelsau und Schwabach-Süd hier laufen nach einem Unfall Reinigungsarbeiten. Rechte und mittlere Spur sind immer noch gesperrt. Die A7 Füssenreute Richtung Ulm zwischen Altenstadt an der Iller und dem Dreieck Hittistetten. 14 Kilometer zäh, da seid ihr allerdings in 14 Minuten durch. Die A8 Salzburg Richtung München zwischen Weihern und dem Kreuz München-Süd. 13 Kilometer Stau, dauert 20 Minuten länger. Und dann ist ein Unfall passiert mit mehreren Fahrzeugen auf der A8 Salzburg-München, und zwar zwischen Rohrdorf und Rosenheim. Außerdem hier Personen auf der Fahrbahn. Bitte Vorsicht. Die A9 München-Nürnberg zwischen Allersberg und dem Dreieck Nürnberg-Feucht. Hier in beiden Richtungen Gefahr durch Rehe. Und die A9 München Richtung Nürnberg zwischen Manching und Ingolstadt-Ost. 7 Kilometer Stau, da seid ihr in 20 Minuten durch. Die neuesten Blitzer bayernweit nur bei uns stehen in Schwaben, in Augsburg in der Berliner Allee, in Unterfranken auf der B19 Höhe Werneck und in Mittelfranken auf der B299 Höhe Altdorf. Wenn ihr noch was entdeckt habt, Staus oder Blitzer, gebt uns gern kostenlos Bescheid. 0800 994 9000. 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
3: Falls ihr in diesen Sekunden erst wach geworden seid, ist es kurz nach 11 und ihr fragt euch, Mann, wie ist denn der ESC ausgegangen? Ein bisschen same procedure as every year. Sarah Engels hat super gemacht, es hat leider wieder nicht gereicht. Platz 23 für Deutschland. Der Sieg geht nach Bulgarien und dazu natürlich von Herzen Gratulation. Wir begleiten euch durch diesen Sonntag jetzt mit Shavuzi und seinem

Sunday auf Antenne Bayern mit den Imagine Dragons und Thunder. Apropos, ist später noch möglich, zumindest nördlich der Donau kann es heute hier und da mal ein kleines Gewitterchen geben und es zieht jetzt in Bayern auch leider immer mehr zu. Also macht euch einen gemütlichen Sonntag und wir freuen uns, dass wir euch begleiten dürfen mit euren Lieblingshits in neuem Gewand jetzt. Baggin' kennt ihr natürlich von Madcon, das ist die Ron Vandenbeuken-Version und die ist richtig cool.

Antenne Bayern, die Indra hier aus dem Guten Morgen Bayern Team. Hi, servus. Likey ist morgen natürlich auch für euch wieder am Start. Freitag gehen die Pfingstferien los. 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Hi, servus. Likey ist morgen natürlich auch für euch wieder am Start. 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
0: Das Antenne Bayern-Wetter an diesem Sonntagvormittag. In Oberleichtersbach in Unterfranken 13 Grad. Murnau am Staffelsee in Oberbayern meldet 12. In Freyung in Niederbayern hat es 11 Grad. Sonnige Abschnitte, aber jetzt auch viele und dicke Quellwolken. In nördlich der Donau gibt es später Schauer oder auch mal ein kleines Gewitterchen. Morgen Richtung Alpen weiter Sonne. Aus Westen jedoch dicke Wolken, Schauer und vereinzelt Gewitter mit kräftigen Böen. Aber es wird noch ein bisschen milder. Das Antenne Bayern Verkehrszentrum. Wir wollen, dass ihr gut ankommt. Die allgemeine Warnung, wir haben sehr viel Wildwechsel gerade. Viele Rehe heute schon auf den Autobahnen gehabt und teilweise leider auch einige Unfälle. Also fahrt bitte vorsichtig. Die A6 Heilbronn Richtung Nürnberg zwischen Neuendettelsau und Schwabach Süd laufen nach einem Unfall die Reinigungsarbeiten, rechte und mittlere Spur gesperrt. A7 Füssenreute Richtung Ulm zwischen Woringen und Dettingen an der Iller 15 Kilometer, 31 Minuten mehr. Entenfamilie auf der A8 Stuttgart-München zwischen Märklingen und dem Rastplatz Scharenstetten. Die A8 Salzburg Richtung München zwischen Fraßdorf und Rosenheim 7 Kilometer Stau nach einem größeren Unfall. Knappe halbe Stunde mehr einplanen. Im weiteren Verlauf zwischen Weyern und dem Kreuz München Süd nochmal 14 Kilometer, dauert 23 Minuten länger. A9 München Richtung Nürnberg zwischen Manching und Denkendorf 13 Kilometer, 28 Minuten. A93 Holledau Richtung Regensburg, auch hier zwischen Elsendorf und dem Rastplatz Deutschmeister. Tiere auf der Autobahn, das gilt auch für die A96 Lindau-München zwischen Landsberg am Lecht-Ost und Schöffelding. Also bitte erhöhte Vorsicht. Die neuesten Blitzer bayernweit nur bei uns, die stehen in Oberbayern in der Augsburger Straße in Fürstenfeldbruck, in Mittelfranken in der Adelhofer Straße in Uffenheim und auf der A73 bei Bamberg in Oberfranken. Staus und Blitzer immer kostenlos melden unter der 0800 994 9000.
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Fahrer. Wir haben einen Geisterfahrer auf der A93 Weidenhof. Kommt euch zwischen Altenstadt an der Waldnaab und Neustadt in beiden Richtungen ein Geisterfahrer entgegen. Bitte fahrt vorsichtig auf der A93 Weidenhof zwischen Altenstadt an der Waldnaab und Neustadt. Jetzt kommt noch eine Info dazu. Es ist nämlich ein E-Scooter-Fahrer auf der Autobahn, der über den Standstreifen fährt. Bitte hier erhöhte Vorsicht.

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6: Das Antenne Bayern-Wetter mit 14 Grad in Bad Windsheim in Mittelfranken und auch in Schrobenhausen in Oberbayern. 13 haben wir in Oberfichtach in der Oberpfalz. Ja, die Sonne mischt heute fleißig mit. Insgesamt sind aber mehr Wolken mit dabei. Nördlich der Donau sind dann auch mal kurze Schauer drin, sonst bleibt es aber freundlich. Morgen nach Südosten hin viel Sonne, sonst ziehen aber von Westen Wolken, Schauer und auch mal einzelne Gewitter samt kräftigen Böen durch.
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6: Um ganz genau 12 Uhr jetzt mit Arno Siegemund aus unserem Antenne Bayern Nachrichtenteam. Hallo Arno.
7: Hallo. Bayern bleibt wirtschaftlich an der Spitze. In einem neuen Ranking belegen Kreis und Stadt München die ersten beiden Plätze, gefolgt vom überraschend starken Kreis Tirschenreuth in der Oberpfalz auf Rang 3. Insgesamt sind 7 bayerische Regionen unter den Top 10, darunter Starnberg, Erlangen-Höchstadt, Miesbach und Ebersberg.
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7: In Würzburg ist gerade der Deutsche Katholikentag mit einem großen Open-Air-Gottesdienst vor der Residenz zu Ende gegangen. Der Vorsitzende der Deutschen Bischofskonferenz, Wilmer, rief die Gläubigen angesichts der aktuellen Krisen in der Welt dazu auf, hinzuschauen, anzupacken und Mut zu zeigen. Rund 60.000 Teilnehmer wurden auf dem Katholikentag gezählt. In Draxelsried im Landkreis Regen hat ein 16-Jähriger ohne Führerschein das Auto seines Opas genommen und einen schweren Unfall verursacht. Laut Polizei war er wohl betrunken und viel zu schnell unterwegs. Der Fahrer wurde im Wagen eingeklemmt und von der Feuerwehr dann befreit. Sein 17-jähriger Beifahrer konnte sich selbst retten. Beide wurden schwer verletzt. Fußball. Die Spielvereinigung Greuther Fürth kämpft heute gegen den Abstieg aus der zweiten Liga. Die Franken empfangen im ausverkauften Ronhof den direkten Rivalen Fortuna Düsseldorf. Nur bei einem Sieg mit mindestens 3 Toren Differenz ist die Relegation sicher und der Klassenerhalt möglich. Los geht's um 3:30. Und beim FC Bayern steigt ihr ab 2:30. Die Meisterfeier auf dem Münchner Marienplatz. Ja, und was ihr heute sonst noch unternehmen könnt, dazu jetzt unsere Bayern-Reporterin Birgit Behringer.
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8: Schönen Sonntag. Nordheim macht den Anfang der Weinfeste hier in Unterfranken. Es ist die erste große Open-Air-Franken-Weinparty. Nach dem Frühshoppen ist heute ein Familiennachmittag mit Kinderprogramm. Viele Winzer aus Nordheim und Umgebung stellen ihre Weine vor. Ja, und die Nordheimer Weinprinzessin ist auch dabei und macht am Abend noch mal einen Rundgang. Interessierte sollen sich vorher bei der Festleitung melden.
6: Dann viel Spaß. Kurz nach 12 das Antenne Bayern Verkehrszentrum hier. Wir wollen, dass ihr gut ankommt. Gleich mal mit der Entwarnung auf der A93 Weidenhof zwischen Altenstadt an der Waldnab und Neustadt an der Waldnab. Hier kein Geisterfahrer mehr. Dann die A7 Fürstenreuther Richtung Ulm zwischen Memmingen Süd und Dettingen an der Iller. 9 Kilometer Stau, Antenne Bayern Echtzeitmessung. 25 Minuten braucht ihr länger. A8 Salzburg Richtung München zwischen Bayern und der Kreuzung München Süd. Hier 13 Kilometer Stau, ein Plus von 20 Minuten. Und 36 Minuten brauchte länger auf der A9 München Richtung Nürnberg zwischen Manching und Denkendorf. Hier 13 Kilometer Stau aktuell. Die neuesten Blitzer. Bayernweit. Nur bei uns in Mittelfranken wird geblitzt in Nürnberg auf der Breslauer Straße. Oberbayern auf der B13 bei Lenggries und im Allgäu steht noch einer auf der B12 bei Germeringen. Habt ihr noch was? Staus oder Blitzer? Meldet das gerne. Das geht natürlich kostenlos unter der 0800 994 9000. Gute Fahrt euch.
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6: Ja, hallo. Schön, dass ihr mit dabei seid an diesem 17. Mai. Ich hoffe, ihr habt alle einen entspannten Sonntagmittag. Macht euch eine schöne Zeit alleine mit der Family oder den Freunden. Und wir sind natürlich auch mit dabei.

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Ja, gut.

Musik mit Three Doors Down auf Antenne Bayern. Noch eine Woche bis zu den Pfingstferien, da steigt jetzt die Vorfreude bei vielen im Freistaat, da bin ich mir sicher. Die Woche, die packt jetzt aber auch nochmal und dafür haben wir heute für euch extra Sonntagsversionen rausgeholt, um einfach nochmal perfekt zum Entspannen und zum Chillen, zum Runterkommen. Und wie die Nummer jetzt. Josephine gibt's jetzt für euch am Lazy Sunday.

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2: Genau 12:30, das Antennebahn-Verkehrszentrum hier. Wir wollen, dass ihr gut ankommt. Mit der A6 Nürnberg Richtung Heilbronn. Zwischen Schwabach West und Neundettelsau. Vorsicht, eine ungesicherte Unfallstelle. Personen sind auch ausgestiegen. Die linke Spur aktuell schon blockiert. Denkt aber bitte weiterhin an die Rettungsgasse. Dann A7 Füssenreute Richtung Ulm. Zwischen Altenstadt an der Iller und dem Dreieck Hittistetten. 19 Kilometer zäh fließender Verkehr. Antennebahn Echtzeitmessung. 22 Minuten dauert's länger. A8 Salzburg Richtung München, zwischen Bayern und der Kreuzung München Süd, hier 13 Kilometer Stau, Antennebahn Echtzeitmessung, ein Plus von 23 Minuten. Eine gute halbe Stunde braucht ihr länger auf der A9 gerade, München Richtung Nürnberg, zwischen Manching und Denkendorf hier gerade 15 Kilometer Stau. Und noch A93 Weiden Richtung Hof, zwischen Höchstadt und Schönwald 10 Kilometer Stau. Antennebahn-Echtzeitmessung, 21 Minuten dauert es hier noch länger. Die neuesten Blitzer noch. Bayernwald nur bei uns. Geblitzt wird in Oberbayern auf der B16 bei Ingolstadt. Mittelfranken auf der A73 in Höhe Fürth. Und in Schwaben steht einer in Günzburg auf der Betonstraße. Habt ihr noch was zum Stau oder Blitzer? Meldet das gerne kostenlos natürlich unter der 0800 994 9000. Gute Fahrt euch.
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Sebastian mit Cheerleader auf Antenne Bayern an eurem Sonntag. 1987 hatte Whitney Houston mit I Wanna Dance With Somebody einen ihrer größten Hits. Sänger Callum Scott aus Großbritannien schnappte sich ja jetzt den Song und bastelte mit Whitneys Stimme eine etwas langsamere Version draus. Auch super schön geworden, mit ganz viel Gefühl und einfach perfekt für so einen chilling Sonntag im Mai. Jetzt für euch also Callum Scott und Whitney Houston mit I Wanna Dance With Somebody am Lazy Sunday.

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2: Das Antenne Bayern Sonntagswetter. Über Bayern mischen sich zur Sonne heute auch einige Wolken dazu. Vor allem im Norden ziehen bis zum Nachmittag einzelne kurze Schauer durch. Sonst bleibt es aber meist trocken in Aschaffenburg unter Franken gerade 16 Grad. Passau und Niederbayern 15 und Augsburg Schwaben 14 Grad. Morgen im Südosten länger Sonne, sonst driften aber dann von Westen Schauer und vereinzelte Gewitter mit kräftigen Böen immer weiter rein in den Freistaat.
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2: Um ganz genau 13 Uhr jetzt mit Tanja Nowak aus unserem Antenne Bayern Nachrichtenteam. Hallo Tanja.
4: Hallo. Vor der Fußball-Weltmeisterschaft bereiten sich ja nicht nur Julian Nagelsmann und sein Team auf das Turnier vor. Auch die Wirte können jetzt Public Viewings planen. Möglich macht es eine bundesweite Ausnahme beim Lärmschutz. Weil viele Spiele durch die Zeitverschiebung erst am späten Abend oder nachts starten, dürfen die Wirte die Spiele bis 24 Uhr zeigen. Bei Spielen der Deutschen sogar eine Stunde länger.
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4: Viele sprechen vom wichtigsten Spiel der letzten Jahrzehnte. Greuther Fürth spielt heute am letzten Bundesligaspieltag gegen Fortuna Düsseldorf und es wird eng für Greuther Fürth. Das Kleeblatt könnte erstmals seit 1983 aus der zweiten Liga absteigen. Vorerst wird mal gefeiert in München. Die Fans sind bereits am Marienplatz und warten natürlich auf die Mannschaft des FC Bayern München, die heute die deutsche Meisterschaft feiern will. Zum ersten Mal Premiere mit dabei der neue Oberbürgermeister in München, Dominik Krause. Nachdem in der norditalienischen Stadt Modena ein Mann mit einem Auto in eine Menschengruppe gefahren ist, gibt es jetzt weitere Details. Unter den Schwerverletzten ist laut den Behörden auch eine deutsche Touristin. Insgesamt wurden 8 Menschen verletzt, 4 von ihnen schwer. Über die Hintergründe weiß man noch gar nichts. Der mutmaßliche Täter, ein etwa 30 Jahre alter Italiener, wurde festgenommen. In Deutschland ist Diesel zum ersten Mal seit Anfang März wieder günstiger als Super E10. Laut ADAC lag der Durchschnittspreis gestern bei 1,99 Euro pro Liter. Seit Anfang April ist Diesel um 45 Cent billiger geworden. E10 nur um 20 Cent, auch weil Deutschland bei Diesel stärker auf Importe angewiesen ist. Und was ihr heute noch Schönes erleben könnt, jetzt von unserem Bayern-Reporter Leon Stojanovic in Oberbayern.
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5: Schönen Sonntag. Heute ist der internationale Museumstag und deswegen haben viele Museen im Freistaat freien Eintritt. Unter anderem das Jura-Bauernhof-Museum in Hitzhofen. Hier können noch die alten Gebäude und Werkzeuge von vor 100 Jahren angeschaut werden. Freien Eintritt gibt es unter anderem auch im Automuseum in Ammerang mit auf Hochglanz polierten Oldtimern oder im Römermuseum in Seeon-Seebruck.
2: Nach 13 Uhr das Antenne Bayern Verkehrszentrum hier. Wir wollen, dass ihr gut ankommt. Mit der A6 Nürnberg Richtung Heilbronn zwischen Schwabach West und Neuendettelsau gerade 5 Kilometer Stau. Das macht aber im Plus von einer Stunde und 5 Minuten laut der Antenne Bayern Echtzeitmessung. A7 Füssen-Reutte Richtung Ulm zwischen Altenstadt an der Iller und dem Dreieck Hittistetten hier gerade 19 Kilometer Stau. Antenne Bayern Echtzeitmessung 27 Minuten dauert's länger. A8 Salzburg Richtung München zwischen Weihern und der Kreuz. Kreuzung München Süd, hier 14 Kilometer Stop-and-Go, Antenne Bayern Echtzeitmessung 18 Minuten obendrauf. Und die A9 München Richtung Nürnberg zwischen Manching und Deckendorf. Hier bleibt es bei 14 Kilometer Stau, 27 Minuten plus. 21 Minuten dauert es auch noch länger auf der A93 Weiden Richtung Hof zwischen Höchstadt und Schönwald. 10 Kilometer Stau aktuell. Die neuesten Blitzer noch. Bayernweit nur bei uns. Geblitzt wird in Unterfranken auf der A71 in Höhe Berg-Rheinfeld in Schwaben. Auf der B300 steht einer bei Eichach. Und in Oberbayern Fürstenfeldbruck auf der Augsburger Straße wird auch noch geblitzt. Habt ihr noch was? Staus, Blitzer? Gerne melden. Das geht kostenlos unter der 0800 994 9000. Gute Fahrt euch.
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2: Ja, und mit euch. Cool, dass ihr mit dabei seid. Heute lassen wir alles mal bis langsamer angehen. Zwischendurch mal einen Kaffee gönnen oder einfach länger quatschen am Küchentisch. Wenn nicht heute am Sonntag, wann denn dann? Kamerad ist natürlich auch mit am Start. Jetzt für euch mit Be Mine.

Amanda Diauer an eurem Lazy Sunday hier auf Antenne Bayern. Es ist der Tag nach dem Eurovision Song Contest in Wien in Österreich. Fast 9 Millionen Menschen haben hier bei uns in Deutschland eingeschaltet. Leider reichte es dieses Jahr nur für den 23. Platz für Sarah Engels mit ihrem Song Fire. Sollte wohl dieses Jahr nicht sein, denn Sarah hat schon echt krass abgeliefert. Das muss man sagen. Mega Performance, kräftige Stimme und auch cooler Song. Sie kann also wirklich trotzdem sehr stolz auf sich jetzt sein. Stattdessen holte sich aber dieses Jahr Bulgarien den Titel nach Hause zum allerersten Mal. Und zwar mit ihr. Dara mit Bangaranga wurde ja am Anfang gar nicht so als Favorit gehandelt. Aber das zeigt auch, dass diese ganzen Vorhersagen, dem Ganzen braucht man also oft gar nicht so glauben. Und hier ist sie, die diesjährige ESC-Gewinnerin für euch auf Antenne Bayern mit ihrem Siegersong.

krasse Nummer auf jeden Fall. Dara mit Bangaranga gewinnt den diesjährigen ESC für ihr Land, für Bulgarien. Macht ihr euch auch noch einen schönen Sonntag mit uns, mit Antenne Bayern. Und jetzt der Lazy Sunday Version von Dust in the Wind.

0: Ganz genau 13:30. Wir schauen ins Antennebahn-Verkehrszentrum. Wir wollen, dass ihr gut ankommt. Mit der A7 Füssen-Reuter Richtung Ulm zwischen Altenstadt an der Iller und dem 3-Kitty-Städten. 13 Kilometer Stau hier immer noch. Antennebahn-Echtzeitmessung 18 Minuten dauert's länger. Dann nochmal die A7 Fulda Richtung Würzburg. Dieses Mal zwischen dem Fulda-Dreieck und Bad Brückenau-Wildflecken. 7 Kilometer Stau. Antennebahn-Echtzeitmessung ein Plus von 22 Minuten. 19 Minuten dauert's länger auf der A8. Salzburg Richtung München zwischen Bayern und der Kreuzung München Süd aktuell 14 Kilometer Stau. A93 Holledau Richtung Regensburg zwischen Saalhaupt und Bad Abbach. Hier hat es einen Unfall mit mehreren Fahrzeugen gegeben. Vorsicht bitte, Personen sind auch schon ausgestiegen. 4 Kilometer Stau aktuell, Antennebahn Echtzeitmessung 29 Minuten obendrauf. Und dann weiter auf der A93 Richtung Hof zwischen Höchstadt und Schönwald. 10 Kilometer Stau, Antennebahn Echtzeitmessung 23 Minuten plus. Die neuesten Blitzer noch. Bayernweit nur bei uns geblitzt wird in Mittelfranken. Rothenburg ob der Tauber auf der Ansbacher Straße und im Allgäu auf der B12 bei Germeringen. Habt ihr noch was? Staus oder Blitzer? Meldet es gerne kostenlos natürlich unter der 0800 994 9000. Gute Fahrt!
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in der Bahn am Sonntagnachmittag mit Alex Warren. Heute am Lazy Sunday, da haben wir ja einige Extra-Versionen für euch rausgeholt und er darf da natürlich nicht fehlen. The Weeknd kommt ja auch dieses Jahr zu uns nach Bayern im Juni, führt 3 Konzerte und für euch gibt's ihn jetzt schon mit einer superschönen Akustikversion von seinem Mega-Hit Dancing in the Flames. Schönes Wochenende noch.

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8: Das Antenne Bayern Sonntagswetter. Ja, Sonne und Wolken wechseln sich heute ab in Franken. Da ziehen vereinzelt auch mal kurze Schauer vorbei. Aktuell haben wir in Nürnberg und Kempten im Allgäu 12 Grad, Vilshofen an der Donau in Niederbayern 16. Morgen im Südosten länger sonnig, sonst Wolkenschauer und auch vereinzelte Gewitter. Das Ganze bei 15 bis 21 Grad.
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8: Um Punkt 14 Uhr jetzt mit Tanja Nowak aus unserem Antenne Bayern Nachrichtenteam. Hi Tanja.
9: Servus. Eine neue ICE-Verbindung zum Münchner Flughafen könnte vor allem für Schwaben zum Gamechanger bei Reisen werden. Die Deutsche Bahn prüft nämlich gerade, ob der ICE von Stuttgart über Augsburg bis zum Münchner Flughafen verlängert werden kann. Aktuell fährt er ja nur bis zum Hauptbahnhof. Der größte Teil der Planung ist wohl auch schon durch. Losgehen soll es mit der Verbindung im Juli.
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9: Um 14 Uhr, Meisterfeier in München. Der FC Bayern feiert ja traditionell am Marienplatz. Es ist die 35. deutsche Meisterschaft. Und obwohl da gar keine Sonne scheint, haben viele Spieler ihre Sonnenbrillen an. Vermutlich, um die Spuren der Meisterparty von letzter Nacht zu verstecken. Nach dem Empfang durch Neu-Oberbürgermeister Krause sind die Spieler jetzt gerade auf dem Rathausbalkon angekommen. Hier werden Kane, Kimmich und Co. ordentlich gefeiert. Am Samstag im DFB-Pokalfinale lautet die Mission dann das Double holen. Der Präsident des Bundes der Steuerzahler, Rainer Holznagel, fordert, künftig nur noch dort zu verbeamten, wo es unbedingt notwendig ist. Die Zahl der Beamten solle von knapp 2 Millionen auf unter 1 Million sinken. Holznagel kritisiert, dass die Verbeamtung zuletzt auch in Bereichen wie Bildung und Verwaltung stark zugenommen habe. Bulgarien hat überraschend den Eurovision Song Contest in Wien gewonnen. Die Sängerin Dara bekam mit dem Lied Bangaranga die meisten Punkte beim ESC-Finale in Wien.

0: hört sich das an. Deutschlands Kandidatin Sarah Engels landete nur auf Platz 23, trotz eines wirklich tollen Auftritts. Und jetzt, was ihr heute noch erleben könnt, von unserer Bayern-Reporterin Tanja Hucker in der Oberpfalz.
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2: Schönen Sonntag. Ja, und den verbringen viele heute hier in Regensburg auf der Maiduld, das Volksfest der Region. Besonders schön ist es zum Beispiel auf dem Riesenrad. Da habt ihr einen tollen Blick auf die Duld, auf Regensburg und auf die Donau. Natürlich gibt es jede Menge andere Fahrgeschäfte und natürlich die wahren Duld. Es gibt Dirndl, Lederhosen, Kosmetik, Tee, Kräuter, Geschirr, Lederwaren oder auch Spielzeug.
3: Viel Spaß heute allen bei der Maiduld. Wir schauen ins Antenne Bayern Verkehrszentrum. Kurz nach 14 Uhr ist es. Wir wollen, dass ihr gut ankommt. A7, Fulda Richtung Würzburg. Zwischen Fulda Dreieck und Bad Brückenau Wildflecken. Aktuell 5 Kilometer Stau. Antenne Bayern Echtzeitmessung 32 Minuten dauert es länger. Dann A8, Salzburg Richtung München. Zwischen Bayern und der Kreuzung München Süd. 17 Kilometer zähfließender Verkehr. Antenne Bayern Echtzeitmessung ein Plus von 21 Minuten. Dann A93, Holledau Richtung Regensburg. Zwischen Saalhaupt und Bad Aber. Hier hat es einen Unfall mit mehreren Fahrzeugen gegeben. Die linke und rechte Spur sind blockiert. Der Verkehr wird über den Standstreifen vorbeigeleitet. Dann weiter auf der A93 Richtung Hof. Zwischen Höchstadt und Schönwald aktuell 12 Kilometer Stau. Antenne Bayern Echtzeitmessung. Hier braucht ihr 20 Minuten länger. Und dann noch eine Meldung von euch.
4: Ja, hallo, das Sven.
3: Hi, grüß
4: ich. Ich wollte euch nur mitteilen, der Allacher Tunnel ist gerade gesperrt Richtung Eschenriederspange.
3: Danke dir fürs Melden, Sven. Wir schauen zu den Blitzern, die neuesten Blitzer bayernweit. Nur bei uns geblitzt wird in Oberfranken auf der A73 bei Bamberg. Dann auf der A93 bei Weiden in der Oberpfalz. Und dann hat noch die Marion einen von für uns.
5: Auf der Hausenberger Straße, Höhe Scheibing im Landkreis Passau, steht der Blitzer in der 80er-Zone auf der Bushaltestelle.
3: Danke dir fürs Melden. Wenn ihr auch was habt, Staus oder Blitzer, gerne her damit. Das geht kostenlos unter der 0800 994 9000. 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
3: Hallo, hallo. Ich hoffe, ihr habt alle einen schönen Sonntag. Gerade läuft ja das Cannes Film Festival in Frankreich. Viele Schauspieler, Models, Influencer mittlerweile auch und auch Sänger sind dort. Ja, und sie natürlich auch. Dua Lipa war noch nicht auf dem roten Teppich, aber hat da schon alle Blicke auf sich gezogen. Und singen, das kann sie natürlich aber auch mega. Und deshalb gibt's jetzt Houdini für euch hier auf Antenne.

Taylor Swift an eurem Sonntag hier auf Antenne Bayern. Ja, für sie steht dieses Jahr noch ein Riesenevent an. Sie soll ja im Sommer ihren Verlobten und Footballspieler Travis Kelce heiraten. Jetzt heißt es sogar von US-Medien, dass Taylor ihre Gäste alle selbst anruft. Also da ist nichts mehr mit schriftlichen Einladungen. Die könnten ja zum Beispiel fotografiert und weitergeschickt werden. Aber ich glaube, die Gäste, die freuen sich auch sehr über einen persönlichen Anruf von Taylor. Das sollte doch auch klappen. Ich hoffe, ihr habt aber auch allein einen entspannten Sonntag noch jetzt mit der Lazy Sunday Version von Wicked Games.

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1: Kurz nach 2:30 das Antenne Bahn Verkehrszentrum hier. Wir wollen, dass ihr gut ankommt. Mit der A7 Fulda Richtung Würzburg. Zwischen Fulda Dreieck und Bad Brückenau Wildflecken. Hier eine ungesicherte Unfallstelle. Die linke Spur ist schon blockiert und auch der Standstreifen. 9 Kilometer Stau, Antenne Bahn Echtzeitmessung. Hier braucht ihr auf jeden Fall 31 Minuten schon mal länger. Dann A8 München Richtung Stuttgart. Zwischen Ulm West und Mühlhausen 14 Kilometer Stau, Antenne Bahn Echtzeitmessung. Auch hier ein Plus von 31 Minuten. A9 München Richtung Nürnberg. Zwischen Manching und Denkendorf hier 12 Kilometer Stau. Antennebahn Echtzeitmessung. Ein Plus von 26 Minuten. Und dann die A93 Holledau Richtung Regensburg. Zwischen Saalhaupt und Bad Abbach. Hier hat es einen Unfall mit mehreren Fahrzeugen gegeben. Linke und rechte Spur dicht. Ihr werdet über den Standstreifen vorbeigeleitet. Aktuell 4 Kilometer Stau. Antennebahn Echtzeitmessung. 32 Minuten dauert es länger. Und weiter dann auf der A93 Weiden Richtung Hof. Zwischen Höchstadt und Schönwald hier dann nochmal 9 Kilometer Stau und das dauert dann nochmal 22 Minuten länger. Die neuesten Blitzer bayernweit, die gibt es nur bei uns. Im Allgäu wird geblitzt auf der B17 und zwar bei Halblech und dann noch in Oberbayern steht einer auf der B16 bei Ingolstadt. Hier sind 60 erlaubt. Habt ihr noch was? Staus oder Blitzer? Wenn ja, gerne melden. Das geht kostenlos unter der 0800 994 9000. Gute Fahrt euch.
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Jetzt ist er, euer Sonntagnachmittag mit Lucas Graham und mit uns mit Antenne Bayern. Ja, heute am Lazy Sunday gibt's viele Songs in einer etwas anderen Art und Weise. Manches machen wir schneller, basteln so eine Hausversion draus oder eine Akustikversion. Wie jetzt zum Beispiel. More Than You Know für euch. Jetzt am Lazy Sunday. Viel Spaß.

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3: Das Antenne Bayern Sonntagswetter mit 16 Grad in Bamberg, Oberfranken und auch in Regensburg in Oberpfalz. 14 haben wir in Starnberg, Oberbayern. Ja, der Nachmittag bleibt wechselhaft. Neben der Sonne auch einige Wolken mit dabei. Vor allem nördlich der Donau, da ziehen kurze Schauer durch. Morgen dann im Südosten länger sonnig. Sonst kommen von Westen dichtere Wolkenschauer und auch einzelne Gewitter mit kräftigen Böen rein. Es wird aber wieder ein bisschen wärmer bei bis zu 21 Grad.
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3: Um ganz genau 15 Uhr jetzt mit Tanja Nowak aus unserem Antenne Bayern Nachrichtenteam. Hi Tanja.
5: Servus. Mountainbiker in Nürnberg haben jetzt einen neuen Trail am Schmausenbuck. So sollen sich Biker und Spaziergänger nicht mehr in die Quere kommen. Der Bikepark ist unter einer Stromtrasse im Reichswald entstanden. Es gibt Trails, Schanzen und Hindernisse für alle Alters- und Leistungsklassen. Die Mountainbike-Gruppen in der Stadt haben Bikepark auch selbst mit geplant.
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5: Mutig, offensiv, kreativ und auch ein bisschen verrückt. So hat Münchens Neu-OB Krause die Mannschaft des FC Bayern München beschrieben, die er am Mittag zur Meisterschaftsfeier im Münchner Rathaus begrüßt hat. Bayern-Präsident Heiner kritisierte mit einem Augenzwinkern, dass der neue OB noch kein bekennender Bayern-Fan sei. Ehrenpräsident Hoeneß sagte gegenüber Antenne Bayern:
6: Ich habe natürlich immer gesagt, das ist eine überragende Saison. Das gibt den Film mit Checklist, der heißt Besser geht's nicht. Und so würde ich unsere Saison auch betrachten.
5: Ja, besser geht's nicht. Die Mannschaft ließ sich traditionell am Rathausbalkon von den Fans feiern. Es ist die 35. Meisterschaft für den Rekordmeister. Die beiden Männer, die beim Absturz eines Kleinflugzeugs in Limburger Hof in Rheinland-Pfalz ums Leben gekommen sind, stammen aus Bayern. Es handelt sich um einen 60-Jährigen aus Ebersberg und einen 66-Jährigen aus Starnberg. Sie waren auf dem Weg von Aachen nach Oberpfaffenhofen. Das Flugzeug stürzte gestern Vormittag auf ein Grundstück am Ortsrand. In einem Gewerbegebiet bei Leipzig ist ein Tiger ausgebrochen. Das berichtet die Leipziger Volkszeitung. Die Raubkatze gehört der als Tigerkönigin bekannten Domteurin Carmen Zander. Offenbar wurde ein Helfer von dem Tier angegriffen und verletzt. Der Ausbruch des Tigers löste einen Großeinsatz bei der Polizei aus. Mittlerweile wurde das Tier erschossen. Was ihr heute noch Schönes erleben könnt, jetzt von unserer Bayern-Reporterin Birgit Behringer in Oberfranken.
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7: Schönen Sonntag. Ja, viele Museen in Bayern haben heute freien Eintritt. Auch das Oberfränkische Bauernhofmuseum in Kleinlosnitz feiert mit beim Internationalen Museumstag heute. Hier gibt es ein Familienfest mit Spielen auf der Wiese und gemütliches Zusammensitzen im Biergarten der Brotzeitstube. Wer will, kann sich auch bei freiem Eintritt im Deutsch-Deutschen Museum in Mittelreuth umschauen. Die Dauerausstellung über den ehemals geteilten Ort, die wurde ja vor kurzem erst neu gestaltet.
3: Kurz nach 15 Uhr das Antenne Bayern Verkehrszentrum hier. Wir wollen, dass ihr gut ankommt. Mit der A7 Fulda Richtung Würzburg. Zwischen Fulda, Dreieck und Bad Brückenau Wildflecken gerade 5 Kilometer Stau. Antenne Bayern Echtzeitmessung 21 Minuten dauert es länger. Dann A8 Salzburg Richtung München zwischen Bayern und der Kreuzung München Süd. Hier 18 Kilometer zäh fließender Verkehr mittlerweile. Antenne Bayern Echtzeitmessung ein Plus von 20 Minuten. Und 24 Minuten dauert es auf der A9 München Richtung Nürnberg. Länger zwischen Manching und Denkendorf gerade 11 Kilometer Stau. Die neuesten Blitzer bayernweit. Nur bei uns geblitzt wird in Unterfranken. Auf der B8 bei Biebelried im Allgäu, auf der B12 bei Weidnau und A93 und zwar bei Weiden in der Oberpfalz. Hier sind 120 erlaubt. Habt ihr noch was? Einen Stau oder Blitzer? Meldet es gerne. Das geht natürlich kostenlos unter der 0800 994 9000. Gute Fahrt euch.
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5: Hello, hello. Mega, dass ihr auch mit am Start seid. So langsam startet ja auch die Konzertsaison für diesen Sommer hier bei uns im Freistaat. Und auf diese Band, da freuen sich bestimmt schon viele. BTS, sie kommen im Juli zu uns nach Bayern. Und wir haben sie jetzt schon für euch zusammen.

am Sonntagnachmittag mit Linkin Park. Ja, und heute gibt's ja auch wieder unseren Single-Sonntag auf Facebook. Entweder postet ihr was von euch hier selbst und kriegt ganz viele Nachrichten oder ihr stöbert einfach mal durch die Kommentare und schreibt jemanden an, den ihr gut findet. Liebe Singles, probiert es doch einfach mal aus. Ich meine, wieso denn auch nicht, oder? House of the Rising Sun für euch jetzt in einer extra Lazy Sunday-Version. Nur heute, nur hier auf Antenne Bayern.

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4: 4, das Antennebahnverkehrszentrum hier. Wir wollen, dass ihr gut ankommt. Mit der A8 München Richtung Stuttgart zwischen Merklingen und Mühlhausen 10 Kilometer Stau. Antennebahn Echtzeitmessung 21 Minuten. 4, das Antennebahnverkehrszentrum hier. Wir wollen, dass ihr gut ankommt. Mit der A8 München Richtung Stuttgart zwischen Merklingen und Mühlhausen 10 Kilometer Stau. Antennebahn Echtzeitmessung 21 Minuten.

0: Auf der Augsburger Straße, hier sind 70 erlaubt. Wenn ihr noch was habt, Staus oder Blitzer, meldet es gerne. Das geht natürlich kostenlos. Unter der 0800 994 9000. Gute Fahrt euch. 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
1: Alvaro Soler für euch am Sonntagnachmittag auf Antenne Bayern. Ich hoffe, ihr habt alle ein entspanntes Wochenende. Ja, noch eine gute Woche bis zu den Pfingstferien. Da wird es wahrscheinlich nochmal ordentlich rund gehen bei vielen, wenn die Kids dann zu Hause sind und frei haben. Dafür machen wir es uns heute einfach nochmal schön gemütlich, extra chillig mit einer super schönen Lazy Sunday Version für euch jetzt. Lola Young und Messi. Viel Spaß.

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8: Das Antenne Bayern Sonntagswetter, es bleibt recht bewölkt. In der Nordhälfte ziehen dann auch kurze Schauer durch, sonst bleibt es aber trocken. Gerade haben wir in Bad Kissingen, Unterfranken und Straubing, Niederbayern 16 Grad, 10 sind es in Immenstadt im Allgäu. Morgen im Südosten eher freundlich, von Westen, da kommen dann dichtere Wolkenschauer und auch einzelne Gewitter mit kräftigen Bögen dazu. Die Höchstwerte liegen bei 15 bis 21 Grad.
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8: Um ganz genau 16 Uhr mit Tanja Nowak aus unserem Antenne Bayern Nachrichtenteam. Hallo Tanja.
9: Hallo. Bei uns im Freistaat studiert es sich mit am besten. Studierende haben über ein Internetportal Universitäten und Hochschulen bewertet. Dabei hat vor allem die Ostbayerische Technische Hochschule in Regensburg überzeugt. So arbeiten dort die kompetentesten Dozenten. Außerdem sei auch die Ausstattung sehr gut. Und auch die Universität in Bayreuth steht ganz oben im Ranking.
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9: Manuel Neuer, Torhüter beim FC Bayern München, muss wegen muskulärer Probleme in der linken Wade vorerst kürzer treten. Das hat eine Untersuchung durch die medizinische Abteilung beim Verein ergeben. Am Samstag steht ja das DFB-Pokalfinale gegen den VfB Stuttgart an. Am Mittag haben die Bayern am Münchner Rathausbalkon gemeinsam mit den Fans ihre 35. deutsche Meisterschaft gefeiert. Und ein kurzer Blick auf die zweite Liga. Fürth kämpft ja um den Klassenerhalt und momentan läuft's gut. Fürth führt gegen Düsseldorf nach etwa 30 Minuten 2:0. Dem oberbayerischen Traunstein ist ein Nachtzug aus Kroatien wegen eines gemeldeten Brands evakuiert worden. Hinterher stellte sich dann heraus, dass es lediglich qualmende Bremsen waren. Über 200 Passagiere mussten den Zug verlassen, verletzt wurde niemand. Der Bahnverkehr zwischen Salzburg und München war für eine Stunde unterbrochen. Die Reisenden konnten die Fahrt später dann aber fortsetzen. In Bad Pyrmont hat heute die erste deutsche Meisterschaft im Bäumeumarmen stattgefunden. Dabei gab es drei Disziplinen. Schnelligkeit, wer umarmt am schnellsten eine festgelegte Anzahl an Bäumen. Baumwissen, Schätzfragen mussten möglichst genau beantwortet werden. Und Kreativität und Innigkeit, ein Baum war möglichst künstlerisch oder auch herzlich zu umarmen. Hier entschied dann eine Jury. Was ihr heute noch Schönes erleben könnt, jetzt von unserem Bayern-Reporter Markus Pöppern im Allgäu.
10: Die Antenne Bayern Sonntagstipp. Schönen Sonntag. Das Walderlebniszentrum Ziegelwies bei Füssen ist was für die ganze Familie. Eine spektakuläre Aussicht auf den türkisgrünen Lech und die Alpen bietet der Baumkronenweg. Auf bis zu 21 Metern Höhe kann man hier die Landesgrenze zwischen Bayern und Tirol überqueren. Am Bergwipfelpfad gibt es Riesenschaukeln, an denen Besucher durch den Wald schwingen können. Und vom Walderlebniszentrum ist es nur ein Katzensprung zum Lechfall, ein echtes Naturspektakel.
8: 16.03 Uhr, das Antenne Bayern Verkehrszentrum hier. Wir wollen, dass ihr gut ankommt. Mit der A8 München Richtung Stuttgart zwischen Merklingen und Mühlhausen. 10 Kilometer Stau. Antenne Bayern Echtzeitmessung 20 Minuten dauert es länger. 22 Minuten plus auf der A8 Salzburg Richtung München zwischen Bayern und der Kreuzung München Süd. Hier 18 Kilometer Stop and Go. A9 München Richtung Nürnberg zwischen Manching und Denkendorf. Hier immer noch 11 Kilometer Stau. Antenne Bayern Echtzeitmessung auch hier 23 Minuten. Und eine gute Viertelstunde länger dauert es auf der A96 München Richtung Lindau zwischen Holzgünz und der Kreuzung Memmingen aktuell 4 Kilometer Stau. Die neuesten Blitzer bayernweit. Nur bei uns geblitzt wird in Oberbayern in Sauerlach auf der Altkirchner Straße und Unterfranken auf der A71 in Höhe Berg-Rheinfeld. Wenn ihr noch was habt, Staus oder Blitzer, meldet es gerne. Das geht natürlich kostenlos unter der 0800 994 9000.
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8: Ja, hallo. Freut mich, dass ihr an diesem Sonntag mit am Start seid. Langsam, da geht's jetzt in Richtung Abendessen planen. Was gibt's denn Leckeres bei euch? Brotzeit oder lieber was Warmes? Oder einfach essen gehen? Auch möglich. Vorher aber noch Nico Santos mit Number One.

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beste Musik mit Ray Dalton hier auf Antenne Bayern. Fast 9 Millionen Menschen hier bei uns in Deutschland haben gestern eingeschaltet, als es wieder hieß,

ordentlich Party. Hier der ESC-Song, der gestern gewonnen hat. Für Bulgarien, Dara mit ihrem Mega-Hit Banga Ranga. Sehr, sehr coole Nummer auf jeden Fall. Also die kann da stolz sein, hat den ESC zu sich nach Bulgarien geholt. Für uns, für Deutschland reichte es dieses Jahr leider nur für den 23. Platz. Für Sarah Engels mit ihrem Song Fire sollte einfach wohl nicht sein. Sarah hat aber echt krass abgeliefert, also die kann da auf jeden Fall stolz auf sich sein. Mega Performance, cooler Song, kräftige Stimme. Vielleicht wird es ja nächstes Jahr was. Wir drücken die Daumen und hören jetzt nochmal in Daras Banger.

Mega krasse, coole Nummer auf jeden Fall. Dara mit Bangaranga holt den ESC zu sich nach Bulgarien. Macht ihr euch auf jeden Fall noch einen schönen Sonntag mit uns, mit Antenne Bayern. Und jetzt der Lazy Sunday Version von California Dreamin'.

Rayman und Through the Eyes of a Child für euch am Lazy Sunday. Ganz genau 16:30. Wir schauen ins Antennebahnverkehrszentrum und wollen, dass ihr gut ankommt. Mit der A3 Nürnberg Richtung Frankfurt. Zwischen Würzburg-Randersacker und Würzburg-Kist. Hier 7 Kilometer Stau. Antennebahn-Echtzeitmessung 16 Minuten. Dauert's länger. A8 München Richtung Stuttgart. Zwischen Märklingen und Mühlhausen 10 Kilometer Stau. Antennebahn-Echtzeitmessung ein Plus von 20 Minuten. Und 21 Minuten braucht ihr gerade länger auf der A8. Salzburg Richtung München zwischen Bayern und der Kreuzung München Süd. Aktuell 15 Kilometer zäh fließender Verkehr. A9 München Richtung Nürnberg zwischen Manching und Denkendorf. Hier 13 Kilometer Stop and Go. Antennebahn-Echtzeitmessung 22 Minuten, dauert länger. Die neuesten Blitzer noch. Bayernweit nur bei uns geblitzt wird in Niederbayern. Auf der B12 bei Simbach am Inn. Mittelfranken, Rothenburg ob der Tauber auf der Ansbacher Straße. Und auf der A73 in Oberfranken und zwar in Höhe Bamberg. Wenn ihr noch was habt, Staus oder Blitzer, meldet das gerne kostenlos natürlich unter der 0800 994 9000. Bei Simbach am Inn, Mittelfranken, Rothenburg ob der Tauber auf der Ansbacher Straße und auf der A73 in Oberfranken und zwar in Höhe Bamberg. Wenn ihr noch was habt, Staus oder Blitzer, meldet das gerne kostenlos natürlich unter der 0800 994 9000.

Sonntag hier auf Antenne Bayern mit ihr, mit Taylor Swift. Ja, bei seinem letzten Besuch in den Antenne Bayern Studios hat es sich Superstar Lionel Richie nicht nehmen lassen, seinen Mega-Hit Easy zu spielen. So schön und gefühlvoll, was da einfach rausgekommen ist. Und das gibt's jetzt für euch extra heute am Lazy Sunday. Lionel Richie mit Easy in der Akustikversion.

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7: Das Antenne Bayern-Wetter gerade mit 17 Grad in Kitzingen unter Franken und 16 haben wir in Neu-Ulm-Schwaben und auch in Deggendorf in Niederbayern. Weiterhin mit einem Wolkenmix heute nördlich der Donau, da zieht auch mal ein kurzer Schauer durch. Morgen im Südosten erst noch freundlich, aus Westen folgen dann aber dichtere Wolken mit Schauern, örtlichen Gewittern und das Ganze auch noch mit kräftigen Böden. Höchstwerte bei 15 bis 21 Grad dann.
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7: Um Punkt 17 Uhr mit Tanja Nowak aus unserem Antenne Bayern Nachrichtenteam. Hallo Tanja.
8: Hallo. Die Klinik in Landshut ist schon zum dritten Mal für ihre besonderen Hygienemaßnahmen ausgezeichnet worden. Es geht um die Aktion Saubere Hände zum Schutz vor Infektionen. Dabei achtet die Jury besonders darauf, ob die Mitarbeiter regelmäßig kontrolliert werden, also ob sie ihre Hände zuverlässig und auch korrekt desinfizieren. Dafür gibt es im Krankenhaus ein eigenes Team. Außerdem werden Pflegekräfte und Ärzte auch immer wieder geschult. In Bayern tragen nur wenige Kliniken das Goldzertifikat, zum Beispiel Häuser in Straubing, Cham, Augsburg oder München.
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8: 17 Uhr. Der FC Bayern München hat heute am Marienplatz mitten in der bayerischen Landeshauptstadt die 35. Deutsche Meisterschaft gefeiert. Erst wurden sie empfangen vom neuen OB Krause. Für ihn war es eine Premiere und dann wurde auf dem Balkon traditionell mit den Fans gefeiert. Schauen wir zu den aktuellen Spielen in der zweiten Bundesliga und ich denke, da interessiert vor allem der Stand zwischen Greuther Fürth und Fortuna Düsseldorf, denn Fürth kämpft ja gegen den Abstieg und ich muss sagen, sieht gut aus momentan. In knapp 20 Minuten vor Schluss führt Greuther Fürth mit 4:0. Der Präsident des Bundes der Steuerzahler, Rainer Holznagel, fordert künftig nur noch dort zu verbeamten, wo es unbedingt nötig ist. Die Zahl der Beamten soll von knapp 2 Millionen auf unter 1 Million sinken. Holznagel kritisiert, dass die Verbeamtung zuletzt auch in Bereichen wie Bildung und Verwaltung stark zugenommen habe. Tigeralarm in der Nähe von Leipzig. In Schkeuditz ist ein entlaufener Tiger von der Polizei erschossen worden, nachdem er aus einer privaten Anlage entkommen war und einen 73-jährigen Mann schwer verletzt hatte. Die Polizei war mit einem Großaufgebot vor Ort. Für die Bevölkerung besteht keine Gefahr mehr. Nach dem Vorfall forderte der Ortsvorsteher, das Gehege zu schließen und die Tiere doch anderweitig unterzubringen. Was ihr heute noch Schönes und wunderbar Ungefährliches erleben könnt, jetzt von unserer Bahnreporterin Birgit Behringer in Oberfranken.
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9: Schönen Sonntag. Ja, noch bis 20 Uhr fährt in Forchheim der Kellerwald Express. Der Kellerwald wird ja auch gern als größter Biergarten der Welt bezeichnet, mit sage und schreibe 23 Bierkellern. Zu ihnen führt ein Waldweg, sehr idyllisch, aber für alle, die nicht so gut zu Fuß sind, gibt es eben den kostenlosen Kellerwald Express, eine Elektrobahn mit 30 Sitzen. Im zweiten Waggon ist auch Platz für einen Rollstuhl oder Kinderwagen.
7: Coole Idee. Kurz nach 17 Uhr das Antenne Bahnverkehrszentrum hier. Wir wollen, dass ihr gut ankommt. Mit der A3 Nürnberg Richtung Würzburg zwischen Schlüsselfeld und Geiselwind. Vorsicht, hier liegt ein Plastikteil auf der Straße. Dann A8 München Richtung Stuttgart zwischen Merklingen und Mühlhausen 10 Kilometer Stau. Antenne Bayern Echtzeitmessung 22 Minuten dauert's länger. Und die Gegenrichtung hier A8 Stuttgart Richtung München zwischen Günzburg und Burgau. Vorsicht, hier steht ein Pannen-LKW und zwar auf der rechten Spur. A8 Salzburg Richtung München zwischen Bayern und der Kreuzung München Süd. Hier immer noch ein Stau. 13 Kilometer zähfließender Verkehr. Antenne Bayern Echtzeitmessung. Eine gute Viertelstunde dauert's länger. Und noch die A9 München Richtung Nürnberg zwischen Manching und Denkendorf. Hier 13 Kilometer jetzt Stop and Go. Antenne Bayern Echtzeitmessung 21 Minuten dauert's länger. Die neuesten Blitzer noch bayernweit. Nur bei uns geblitzt wird in Unterfranken auf der B8 bei Biebelried, Allgäu und zwar auf der B16 bei Stötten am Auerberg und dann noch einer vom Philipp. Wo genau?
4: Auf der A93 Richtung Regensburg steht der Blitzer in der 120er-Zone kurz vor der Ausfahrt bei den Nord.
7: So, und dann haben wir jetzt noch die Tanja. Irgendwas passiert.
8: Ja, also ich muss mich jetzt wirklich leider korrigieren. Ich habe ja gerade vom 4:0 der Greuther Fürth berichtet, aber das Tor wurde nochmal überprüft. Greuther Fürth war im Abseits, zählt nicht. Also aktuell bleibt es beim 3:0. Aber das ist ja richtig gut. Weiter die Daumen drücken.
7: Wir drücken die Daumen. So, und wenn ihr noch was habt, Staus oder Blitzer oder einen neuen Stand von dem Spiel, dann meldet es gerne. Es geht kostenlos unter der 0800 994 9000. Gute Fahrt euch.
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7: Ja, und mit euch natürlich. Habt einen entspannten Sonntag noch. Vielleicht seid ihr gerade auf dem Heimweg oder schon den ganzen Tag zu Hause. Am Chillen, in der Jogginghose. Passt ja irgendwie so am Sonntag beides. Und damit es jetzt noch gemütlicher wird, gibt's Callum Scott, Whitney Houston und ihren Mega-Hit I Wanna Dance With Somebody.

Purple Disco Machine am Sonntag für euch hier auf Antenne Bayern. Ja, heute am Lazy Sunday gehen wir alles nochmal viel entspannter und gemütlicher an, auch die Songs natürlich. Und von allen Dingen, da haben wir heute ein bisschen andere Versionen rausgeholt. Zum Beispiel von diesem Megahit aus dem Jahr 1967, San Francisco, die Hymne damals ja vieler Hippies. Und für euch gibt's heute die extra Sonntagsversion von San Francisco, nur hier auf Antenne Bayern. Viel Spaß!

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0: Kurz nach 5:30, wir schauen ins Antennebahn-Verkehrszentrum. Wir wollen, dass ihr gut ankommt. Mit der A7 Fulda Richtung Würzburg zwischen Fulda-Dreieck und Bad Brückenau-Wildflecken. Gerade noch 5 Kilometer Stau, Antennebahn-Echtzeitmessung 24 Minuten. Dauert es hier noch länger. Dann die A8 Salzburg Richtung München zwischen Weyern und der Kreuzung München-Süd. Immer noch 15 Kilometer zähfließender Verkehr. Und es bleibt bei einer Viertelstunde, die ihr hier länger braucht. Dann A9 Nürnberg Richtung München zwischen Manting und Langenbruck. Hier ist die rechte Spur gerade blockiert und zwar liegt hier ein Unterbodenschutz. Und nochmal die A9 München Richtung Nürnberg zwischen Manching und Denkendorf. 13 Kilometer Stop and Go, Antennebahn Echtzeitmessung, ein Plus von 17 Minuten. Die neuesten Blitzer bayernweit nur bei uns. Geblitzt wird in Oberbayern und zwar in Germering auf der Augsburger Straße. Hier sind 40 erlaubt und im Allgäu steht noch einer auf der B17 bei Halblech im 50er Bereich. Wenn ihr noch was habt, Staus oder Blitzer, meldet das gerne, das geht kostenlos unter der 0800 994 9000. Gute Fahrt euch. Hier sind 40 erlaubt und im Allgäu steht noch einer auf der B17 bei Halblech im 50er Bereich. Wenn ihr noch was habt, Staus oder Blitzer, meldet das gerne, das geht kostenlos unter der 0800 994 9000. Gute Fahrt euch.

Das ist Bayerns beste Musik mit Daft Punk zusammen mit Pharrell Williams für euch hier auf Antenne Bayern. Ich hoffe, ihr habt alle noch einen schönen, chilligen und erholsamen Sonntag zusammen mit euren Liebsten oder auch einfach alleine. Cutting Crew gibt's jetzt für euch nochmal mit einer super coolen Unplugged-Version von I Just Died in Your Arms. Viel Spaß damit!

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10: Das Antenne Bayern Wetter. Eine gesunde Mischung zwischen Wolken und Sonne. Nur in der Nordhälfte noch der ein oder andere kurze Schauer. Temperaturen 14 bis 18 Grad. Aktuell in Bayreuth, Oberfranken 15 Grad. Kolbermoor, Oberbayern und Amberg in der Oberpfalz 14 Grad. Morgen bleibt es im Südosten länger trocken. Sonst ziehen von Westen Wolken auf. Bringen Schauer, kann auch Gewitter geben und starke Böen. Höchstwerte morgen 15 bis 21 Grad.
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10: Um 18 Uhr mit Tanja Nowak aus dem Antenne Bayern Nachrichtenteam. Hallo Tanja.
11: Hallo. Das Stromnetz in der Oberpfalz wird größer und moderner. Dafür hat die Bayernwerknetz so viel Geld wie nie zuvor investiert. Über 280 Millionen Euro fließen allein dieses Jahr in neue Leitungen und auch moderne Technik. Damit sollen die Menschen in der Region auch in Zukunft zuverlässig Strom bekommen, vor allem aus Sonne und Wind. Diese Baumaßnahmen fördern auch die regionale Wirtschaft, denn viele Aufträge gehen an Firmen aus Bayern.
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11: Takte Entscheidung heute in der zweiten Fußball-Bundesliga und der Kampf um den Klassenerhalt geht weiter. Greuther Fürth gewinnt gegen Düsseldorf mit 3:0, landet auf Platz 16 der Tabelle und muss damit in die Relegation. Am kommenden Freitag und darauf folgenden Dienstag trifft das Kleeblatt dann auf Rot-Weiß Essen. Neben Schalke steigt Elversberg auf in die erste Liga. Das 3:0 gegen Münster macht den Aufstieg perfekt. Paderborn spielt nun Relegation gegen Wolfsburg. Hannover bleibt in der zweiten Liga. Und im Keller ist Braunschweig auf Tabellenplatz 15, Greuther Fürth also auf Platz 16 und das ist der Relegationsplatz. Wir drücken die Daumen. Eine WHO-Expertenkommission, zu der auch Karl Lauterbach gehört, fordert, die Klimakrise als internationale gesundheitliche Notlage auszurufen, ähnlich wie bei der Corona-Pandemie. Lauterbach betont, dass die Folgen fossiler Brennstoffe und Hitzewellen jährlich hunderttausende Todesfälle verursachen. Die Kommission empfiehlt der WHO ein Klimainformationszentrum einzurichten und Regierungen zu mehr Klimaschutz im Gesundheitswesen zu verpflichten. Zum Abschluss des Katholikentags in Würzburg hat Bischofskonferenzchef Wilmer zu mehr Einsatz für Frieden und Menschlichkeit aufgerufen. Er betonte die Not im Sudan und forderte, nicht wegzuschauen. Mit rund 74.000 Besuchern war das jetzt der meistbesuchte Katholikentag seit 2018. Und was ihr heute noch Schönes erleben könnt, jetzt von unserer Bayern-Reporterin Tanja Hucker in der Oberpfalz.
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12: Schönen Sonntag. Ja, und den verbringen viele heute hier in Regensburg auf der Maiduld, das Volksfest der Region. Besonders schön ist es zum Beispiel auf dem Riesenrad. Da habt ihr einen tollen Blick auf die Duld, auf Regensburg und auf die Donau. Natürlich gibt es jede Menge andere Fahrgeschäfte und natürlich die wahren Duld. Es gibt Dirndl, Lederhosen, Kosmetik, Tee, Kräuter, Geschirr, Lederwaren oder auch Spielzeug.
10: Ja, Mai. Das Antenne Bayern Verkehrszentrum. Wir wollen, dass ihr gut ankommt. Bitte Vorsicht, auf der A7 Ulm Richtung Füssenreuth zwischen Föhringen und Illertissen ist ein Unfall passiert. 4 Kilometer Stau. Eine Spur ist hier gesperrt. Wenn ihr auf der A8 unterwegs seid, München Richtung Stuttgart zwischen Märklingen und Mühlhausen, 10 Kilometer Stau. 20 Minuten braucht ihr länger. Und in Oberfranken auf der A9 Berlin-Nürnberg zwischen Markt Schorgast und Dreieck Bayreuth-Kulmbach, 7 Kilometer Stau. 16 Minuten braucht ihr länger. A96 München-Lindau zwischen Memmingen-Ost und Kreuz-Memmingen. 4 Kilometer Stau, Unfall, eine Spur gesperrt. Ihr braucht hier 15 Minuten länger. Die neuesten Blitzer bayernweit. Nur bei uns B8 bei Biebelried wird geblitzt. Ein Blitzer auf der B20 bei Kam und B12 bei Martel. 0800 994 9000 anrufen und gerne kostenlos Blitzer und auch Staus melden.
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0: am Freitagabend um 18.18 Uhr ohne Schnapszahl. Das Antenne Bayern Verkehrszentrum mit Christian Franz. Danke Michael für den Anruf. A93 Richtung Regensburg bei Abensberg. Da liegen große Reifenteile auf der Straße. Vielen Dank Michael. 0800 994 1000. Mit dem Skateboard unterwegs ist die Kathi. Kathi, ihr wart heute in Halbergmoos beim Surfen und Skaten.
1: Ja, wir waren auf so einem Surfskate-Event, das war richtig cool. Also wir haben zum allerersten Mal ausprobiert, auf einem Surfskate zu fahren oder mit einem Surfskate zu fahren. Und das ist quasi wie ein Skateboard, nur vorne ist die Achse quasi beweglich. Das heißt, du musst nicht anschieben, also du musst das Surfskate nicht anschieben, sondern du kannst alleine durch deine Körperbewegung mit dem Board fahren. Das sollte eine Welle imitieren quasi, diesen Skatepark hier. Das war richtig, richtig cool.
0: War da Wasser?
1: Nee, kein Wasser. Also quasi wie in einem Skatepark, normaler Boden.
0: Und da geht's so rauf und runter. Gibt's da auch Kicker?
1: Nee, Kicker gibt's nicht. Aber man kann versuchen, so zu springen. Also vom Boden einfach ausspringen, wie ein Olli quasi beim Skaten. Aber ich bin auch mal hingefallen. Aber das gehört dazu zum Lernen.
0: Oh je, hast du ein Pflaster dabei gehabt?
1: Nein, habe ich nicht gebraucht. So schlimm war's zum Glück nicht.
0: Kathi, vielen, vielen Dank.
1: Ja, gerne.
0: Und Aloha.
1: Aloha.
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4: Das Antenne-Bahn-Verkehrszentrum. Wir wollen, dass ihr gut ankommt auf der A6 Heilbronn Richtung Nürnberg. Zwischen Aurach und Herrieden ist gerade ein Unfall passiert. Bitte Vorsicht. 5 Kilometer Stau auf der A7, wenn ihr von Ulm Richtung Fürstenreute unterwegs seid. Zwischen Dreikittistetten und Illertissen ein Unfall. Eine Spur ist gesperrt. Ihr braucht 25 Minuten länger. Wenn ihr auf dem Weg nach Stuttgart seid, A8 München Richtung Stuttgart zwischen Merklingen und Mühlhausen. 10 Kilometer immer wieder bremsen und weiterfahren. 18 Minuten braucht ihr länger. A8 Stuttgart München zwischen Günzburg und Burgau. Pannen-LKW auf der rechten Spur. Hier momentan 1 Kilometer Stau. Die neuesten Blitzer bayernweit. Nur bei uns in der Oberpfalz auf der A93 bei Weiden, Unterfranken auf der A3 bei Würzburg im 70-Bereich und B12 bei Simbach. Staus und Blitzer gerne kostenlos melden. 0800 994 9000.
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0: Antenne Bayern war das beste Musik am Sonntagabend um 6:45. Jetzt wird ausgemistet.
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0: Ja, das Wetter war doch jetzt perfekt am Wochenende zum Ausmisten. Raus mit den Sachen, die ihr nicht mehr braucht. Euch tut's nicht weh und ein anderer freut sich vielleicht sehr darüber. 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Super, wie viele von euch schon dabei sein wollen. Helmut ist ein Fuchs für Werkzeuge am Flohmarkt.
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6: Das Antenne Bayernwetter kurz vor 7 am Sonntagabend beim Teutates. Es bleibt am Himmel heute wolkig, teilweise ein bisschen Sonne noch am Abend. In Franken zieht gelegentlich ein kurzer Schauer durch. Temperaturen 14 bis 18 Grad. Aktuell melden Ochsenfurt unter Franken 15, Memmingen im Allgäu und Plattling Niederbayern 14 Grad. Nachts dann lockern die Wolken erst auf. Gegen morgen dann zieht von Nordwesten her ein neuer Wolkenschwarm zu uns. Morgen dann erst freundlich im Südosten, sonst mehr Wolken, später Schauer. Und vereinzelt Gewitter, die Temperaturen 15 bis 21 Grad.
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8: Mit Tanja Nowak um 19 Uhr. Schönen guten Abend. Historischer Sieg für Mercedes. Der Rennstall gewinnt zum ersten Mal seit 10 Jahren das 24-Stunden-Rennen am Nürburgring. Der Münchner Maro Engel kommt als erster ins Ziel. Er war auch schon beim letzten Mercedes-Erfolg mit am Start. Formel-1-Star Max Verstappen stand bis etwa 3 Stunden vor Rennende auf Platz 1. Ein Schaden an der Antriebswelle hat ihm dann aber einen Strich durch die Rechnung gemacht. Entscheidungstag in der zweiten Fußball-Bundesliga. Greuther Fürth landet nach einem 3:0-Sieg gegen Düsseldorf auf dem Relegationsplatz. Münster und Düsseldorf steigen damit ab. Neben Schalke schafft Elversberg mit einem 3:0 gegen Münster den Aufstieg in die Bundesliga. Paderborn geht in die Relegation gegen Wolfsburg und Hannover bleibt zweitklassig. Der FC Bayern Basketball ist auf Titelverteidigerkurs. Die Münchner gewinnen zu Hause das erste Playoff-Spiel gegen Trier. Das Team um Andi Obst sichert sich mit 101:80 den ersten Punkt der Best-of-Sa-5-Serie. Spiel 2 ist schon übermorgen und damit wieder zu Hause in der Landeshauptstadt. Nach einem Drohnenangriff ist an einem Atomkraftwerk in den Vereinigten Arabischen Emiraten ein Feuer ausgebrochen. Erhöhte Strahlenwerte wurden aber nicht gemessen. Die Sicherheit der Anlage sei laut Behörden nicht gefährdet. Die Internationale Atomenergiebehörde zeigte sich besorgt. Wer hinter dem Angriff steckt, ist unklar, vermutlich aber der Iran. Tigeralarm bei Leipzig. Die Polizei hat in Schkeuditz einen entlaufenen Tiger erschossen. Tine Klimach berichtet.
9: Der Tiger war aus seinem Gehege ausgebrochen und hatte dabei den 73 Jahre alten Helfer verletzt. Der Mann hat sich berechtigt dort aufgehalten, hieß es von der Polizei. Sie ermittelt nun, wie es zu dem Ausbruch kommen konnte. Weil das Tier dann in einer gut besuchten Gartenanlage gefunden wurde, entschied die Polizei, den ausgewachsenen Tiger zu erschießen. Weitere Tiere sind nicht aus dem Gehege entkommen. Im Schkeuditzer Ortsteil Dülz hält eine Tigerdompteurin in einem Gewerbegebiet Großkatzen. Jetzt sollen dort noch 8 Tiger leben.
8: Und das trendet leider gerade online, muss man sagen. Bei dem vor einer dänischen Insel entdeckten toten Wal handelt es sich ja um Timmy. Nun ist es aber zu einer wirklich geschmacklosen Aktion gekommen. Badegäste haben sich auf den toten Körper von Timmy gestellt und Selfies gemacht. Dabei haben die Behörden ja dringend davor gewarnt, sich dem toten Tier zu nähern. Denn laut Experten können tote Wale explodieren, weil nach dem Tod in ihrem Körper Gase entstehen, die durch die dicke Haut der Meeressäuger dann nicht entweichen können.
6: Oh Mann, ohne Kommentar. Das Antenne Bayern Verkehrszentrum. Wir wollen, dass ihr gut ankommt und gut ins Wochenende vor allem. Auf der A6 Heilbronn Richtung Nürnberg zwischen Neuendettelsau und Schwabach-West. Bitte Vorsicht, hier ein Unfall. Gerade erst passiert, Rettungsgasse bilden. Ihr werdet jetzt schon umgeleitet ab Neuendettelsau. Auf der A8 München-Stuttgart zwischen Ulm-West und Mühlhausen 14 Kilometer. Stop and go durch die Baustelle 25 Minuten länger. Und A96 München-Bregenz zwischen Weißensberg und der Autobahn Lindau 5 Kilometer Stau, 18 Minuten braucht ihr länger. Die neuesten Blitzer bayernweit. Nur bei uns Kressbronn am Bodensee, B31, B17 bei Halblech im 50-Bereich und B8 bei Markt Heidenfeld im 70-Bereich. Ruf gerne an, Staus und Blitzer melden, kostenlos im Antennebahn-Verkehrszentrum. Ich freue mich, 0800 994 9000.
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0: Antenne Bayern um 16 Minuten nach 19 Uhr am Sonntagabend mit Bayerns bester Musik und dem Antenne Bayern Verkehrszentrum. Wir wollen, dass ihr gut ankommt. In Mittelfranken ist die A6 gerade gesperrt worden. Heilbronn Richtung Nürnberg zwischen Neuendettelsau und Schwabach West. Unfall hier in beiden Richtungen schon 4 bis 5 Kilometer Stau. 0800 994 1000, das ist eine tolle Geschichte. Unterwegs sind auch die Blumenretter. Tine aus Harlaching, ihr sammelt an Tanken, Supermärkten, Blumengeschäften Blumen ein, bevor sie kaputt gehen und weggeschmissen werden. Was machen Blumenretter genau?
1: Die retten Blumensträuße und verteilen die an, zum Beispiel an die Lebenshilfe oder wir fahren zum Beispiel an Altenwohnheim, Wohngruppe. Auch wir in Harlaching von der Palliativstation bekommen ein paar Blumen.
0: Wie kann ich Blumenretter werden?
1: Indem ich zum Beispiel dem Verein Food Saving in Moor beitrete.
0: Und wie viele Blumensträuße kommen da zusammen?
1: Wir nehmen 60 bis 80 Blumensträuße mit.
0: Was für eine Menge und so viel Freude, die wahrscheinlich dann noch verteilt wird. Aus Sachen, die eigentlich weggeschmissen werden. Die Blumenretter, eine ganz, ganz tolle Sache bei uns auch in Bayern. Vielen, vielen Dank an alle Ehrenamtlichen, die auch in vielen anderen Gebieten natürlich ehrenamtlich tätig sind. Wir brauchen euch und ohne euch läuft nichts. Vielen, vielen Dank.

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4: Das Antenne Bayern Verkehrszentrum um 8:01 am Sonntagabend. Vorsicht bitte. In Oberfranken liegt auf der A70 Schweinfurt-Bayreuth bei Bamberg und Schesslitz ein Metallteil mitten auf der Straße. Mittelfranken A6 Heilbronn Richtung Nürnberg zwischen Neuendettelsau und Schwabach-West. Unfall und Sperre in beide Richtungen Stau und nochmal bei Neuendettelsau auch in Richtung Nürnberg noch ein Unfall. Auf der A8, wenn ihr von München Richtung Stuttgart unterwegs seid, zwischen Merklingen und Mühlhausen 9 Kilometer Stau. Unfall, ihr braucht über eine halbe Stunde länger. Und A96 München-Bregenz zwischen Weißensberg und Lindau 4 Kilometer Stau, 18 Minuten länger. Die neuesten Blitzer bayernweit nur bei uns Unterfranken. Auf der A3 bei Würzburg im 70-Bereich. B12 bei Simbach und ein Blitzer auf der A93 in der Oberpfalz bei Weiden im 120-Bereich. Staus und Blitzer gerne kostenlos melden. 0800 994 9000.

0: Antenne Bayern am Sonntagabend mit Bayerns bester Musik und Leonie und dem Antenne Bayern Verkehrszentrum mit Christian Franz. Es gibt Neuigkeiten in Mittelfranken von der A6 Heilbronn Richtung Nürnberg. Zwischen Neuendettelsau und Schwabach-West bleibt die Autobahn gesperrt nach einem Unfall bis mindestens 11 Uhr, also 23 Uhr. Ihr werdet ab Neuendettelsau umgeleitet über die U13. 0800 994 1000. Das nächste ist nichts für schwache Nerven. Alle Vampire bitte weghören. Andrea, du bist unterwegs mit einer ganz besonderen Ladung.
1: Bluttour. Ich bringe Blutproben ins Labor. Von Raubling nach Fürstenfeldbruck, dann nach München in die Stadt und dann wieder nach Raubling. Im Monat 5000 Kilometer.
0: Also ist kein Job für jemanden, der kein Blut sehen kann?
1: Ich sehe es ja nicht direkt, das ist ja in einer Tüte drin.
0: Hast du ein besonderes Hobby oder ein besonderes Talent, was du gerne machst?
1: Ich bin wahnsinnig gern auf dem SUP im Sommer unterwegs.
0: Was ist denn deine Lieblingsstrecke beim SUPen?
1: Ja, auf dem Simsee, von oben bis nach Grottenmühl runter. Macht dann insgesamt 3 Stunden.
0: Dann wünsche ich dir viel Spaß beim SUPen.
1: Es ist ein bisschen zu kalt.
0: Aber es wird wärmer, die Aussichten sind gut.
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6: Das Antenne Bayern-Wetter um kurz vor 8. Das lacht, es bleibt überwiegend locker bewölkt. Vielerorts seht ihr, wie viel Sternlein glühen am schönen Himmelszelt. Ehe von Nordwesten Wolken aufziehen. Tiefstwerte 5 bis knapp über 0 Grad in östlichen Senken. Da droht aber schon wieder Bodenfrost. Morgen dann sonnig meistens. Es ziehen aber auch von Westen her Schauer und einzelne Gewitter mit kräftigen Böen heran. Höchstwerte morgen 15 bis 21 Grad. Aktuell melden Coburg, Oberfranken und Nittenau Oberpfalz 13 Grad, Geretsried, Oberbayern 11 Grad.
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7: Mit Tanja Nowak um 20 Uhr. Schönen guten Abend. Riesenandrang beim Deutschen Katholikentag im unterfränkischen Würzburg. Die Veranstalter hatten mit rund 60.000 Besuchern gerechnet. Gekommen sind gut 74.000. Damit war es der meistbesuchte Katholikentag seit 2018. Manuel Neuer, Torhüter beim FC Bayern München, muss wegen muskulärer Probleme in der linken Wade vorerst kürzer treten. Das hat eine Untersuchung durch die medizinische Abteilung beim Verein ergeben. Am Samstag steht ja das DFB-Pokalfinale gegen den VfB Stuttgart an. Am Mittag haben die Bayern am Münchner Rathausbalkon gemeinsam mit den Fans ihre 35. deutsche Meisterschaft gefeiert. Die Feier verzögerte sich ein bisschen, weil Bayern-Trainer Kompany die Meisterschale zu Hause vergessen hatte.
8: In die Küche oder so, glaube ich. Ich habe überhaupt nicht gedacht, dass es bei mir zu Hause war. Dann habe ich mir erinnert, natürlich einer hat mich das mitgegeben und hat gesagt, Vinny, du bringst es morgen zurück, und habe ich total vergessen.
7: Tja, seine Frau hat es ihm dann gebracht. Die wollte wahrscheinlich gerade eine schöne Wurstplatte vorbereiten. Greuther Fürth hat sich mit einem 3:0-Sieg gegen Fortuna Düsseldorf auf den Relegationsplatz gerettet. Düsseldorf steigt erstmals seit 2008/2009 wieder in die dritte Liga ab. Fürth trifft nun in der Relegation auf Rot-Weiß Essen und kann so doch noch den Klassenerhalt sichern. In Bad Pyrmont hat heute die erste deutsche Meisterschaft im Bäume umarmen stattgefunden. Dabei gab es drei Disziplinen. Schnelligkeit, wer umarmt am schnellsten eine festgelegte Anzahl an Bäumen. Baumwissen, Schätzfragen mussten möglichst genau beantwortet werden. Und Kreativität und Innigkeit, ein Baum musste möglichst künstlerisch und auch herzlich umarmt werden. Hier entschied dann eine Jury. Und das trendet gerade online, eine Umfrage über heimliche Telefonchecks beim Partner. Für viele ist es ja ein absolutes No-Go und zugeben würde es wahrscheinlich kaum einer, aber fast jeder Vierte hat schon mal heimlich das Handy des Partners gecheckt. Das zeigt eine Umfrage des Digitalverbands Bitkom. Bei den Jüngeren unter 30 gab das sogar jeder Zweite zu. Die häufigsten Gründe fürs Handychecken sind, naja klar, Neugier und Eifersucht.
6: Sowas machen wir aber nicht, gell? Das Antenne Bayern Verkehrszentrum. Wir wollen, dass ihr gut ankommt und gut in die neue Woche rein. Auf der A3 Passau Nürnberg, da liegt eine Decke. Eine Decke liegt auf der A3 Passau Nürnberg zwischen Parsberg und Vielburg. A6 in Mittelfranken, Heilborn Nürnberg. Zwischen Neuendettelsau und Schwabach West bleibt die Autobahn noch bis mindestens 23 Uhr gesperrt. Ihr werdet umgeleitet ab Neuendettelsau. Die neuesten Blitzer bayernweit. Nur bei uns A3 bei Schweig wird geblitzt, B12 bei Weidner im 100-Bereich und auf der B12 bei Simbach im 70-Bereich. Ruft doch an, meldet Staus und Blitzer kostenlos bei mir. Ich freue mich sehr. 0800 994 9000.
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0: Viertel nach acht am Sonntagabend, Antenne Bayern und Bayerns beste Musik und das Antenne Bayern Verkehrszentrum mit Christian Franz. Vorsicht, wenn ihr in Niederbayern auf der A92 unterwegs seid, Deggendorf, München, zwischen Wallersdorf West und Landau, da ist ein Reh direkt neben der Autobahn, bitte Vorsicht, A92, Deggendorf, München, zwischen Wallersdorf West und Landau, ein Reh direkt neben der Autobahn. 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Eine coole WhatsApp-Sprachnachricht ist hier angekommen.
1: Hallo, wir sind Emma und Jonas. Wir melden morgen wieder in Schule. Aber bevor das losgeht, wünschen wir uns irgendwas von Michael Schulte.
0: Na klar, Emma und Jonas machen wir natürlich, damit morgen der Start in die Schule ganz, ganz leicht fällt. Hier für euch Michael Schulte. 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
3: Das Antenne Bayern Verkehrszentrum um Punkt 8:30 am Sonntagabend zur A6 Heilbronn Richtung Nürnberg. Die bleibt gesperrt zwischen Neuendettelsau und Schwabach West nach einem Unfall. Bis mindestens 23.30 Uhr. Autos, die hier vorne schon im Stau stehen nach Neuendettelsau, werden teilweise langsam an der Unfallstelle vorbeigeleitet. Aber sonst die Umleitung ab Neuendettelsau bis um 23.30 Uhr. Noch ein Anruf im Antenne Bayern Verkehrszentrum. Hallo.
4: So, da ist die Emily. Von München kommend aus auf dem Innenteildreieck Richtung Kufstein, da befindet sich ein junger Hirsch. Was? Neben der Straße, direkt in der Kurve. Genau.
3: Ich werde den Unterschied nicht erkennen zwischen einem Reh und einem jungen Hirsch. Die neuesten Blitzer bayernweit, nur bei uns geblitzt wird, in Ergolding in der Bäckerstraße, in Weidnau auf der B12 und B12 bei Simbach. Staus und Blitzer gerne kostenlos melden 0800 994 9000.

0: keinen Stress. Einfach nur ganz entspannt Antenne Bayern am Sonntagabend um 8:45 mit Bayerns bester Musik und dem Antenne Bayern Verkehrszentrum. Bitte Vorsicht, wenn ihr auf der A8 unterwegs seid, Stuttgart-München zwischen Günzburg und Burgau. Da ist ein Auto mit einer Panne liegen geblieben, die rechte und die Standspur ist blockiert. Passt da bitte ganz besonders auf. Die 0800-994-1000. Unterwegs zurück vom Fischen ist der Walter. Walter, was war denn dein größter Fisch?
1: Es war ein Stör mit 1,41 Meter.
0: In Bayern?
1: Nein, in Österreich. Wir sind natürlich an der Grenze zu Österreich und da gibt es viele Teiche in Österreich, da wo du fischen darfst und musst aber wieder reinschmeißen.
0: Walter, pst, sag mal einen guten geheimen Angelplatz.
1: Ja, das ist auch in Österreich, das ist in Mörsendorf, Böcklermark, Fischerparadies Straße.
0: Und wenn du was gefangen hast, wirfst du die Fische zurück oder isst du die dann?
1: Da an den Fischerteiche, da musst du es wieder zurückschmeißen. Aber am Ende, wo ich hauptsächlich meine Fischerkarte habe, da nehme ich das meiste wieder mit.
0: Dein Lieblingsfisch?
1: Forelle.
0: Auf die Schnelle eine Forelle?
1: Ja, auf die Schnelle eine Forelle.

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1: Das Antenne Bayern-Wetter. Über Bayern bereitet sich eine ruhige Nacht ihr Nachtlager. Vielerorts klar, später schiebt sich dann von Nordwesten her wieder Bewölkung heran. Bis zum frühen Morgen, da sinken die Werte auf knackige 5 bis über 0 Grad. Im östlichen Mulden, da kann es sogar Bodenfrost geben. Aktuell melden Schweinfurt-Unterfranken 15 Grad, Günzburg-Schwaben 12 Grad, Passau-Niederbayern 11 Grad und morgen dann gibt es ab und zu wieder länger Sonne, sonst auch dichtere Wolkenschauer und vereinzelt Gewitter. Dazu 15 bis 21 Grad.
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3: Mit Fabian Schaffer, grüß Gott. Keine Schlagzeile wird im Freistaat und in Fußball-Deutschland gerade mehr diskutiert. Manuel Neuer soll jetzt doch als Nummer 1 zur WM in die USA fahren, wenn seine Wadenverletzung nichts Schwerwiegendes ist. FC Bayern-Ehrenpräsident Uli Hoeneß fände das gut.
4: Obwohl mir der Baumann sehr leid tut, dass das halt kommen müsste so spät. Ich finde diesen Mann sehr sympathisch. Toller Mann, Hoffenheim, große Saison gespielt. Und ich hoffe nur, dass das jetzt nicht zu viel Unruhe gibt, um die Vorbereitungen zu stören.
3: Hoffenheims Oliver Baumann hatte am Wochenende gesagt, dass er die klare Info von Bundestrainer Nagelsmann hat, dass er als Nummer 1 in die USA fährt. Am Donnerstag wird der Kader offiziell bekannt gegeben. Bundesgesundheitsministerin Barken gibt nach dem Ebola-Ausbruch in Afrika für Deutschland vorerst Entwarnung. In der ARD sagte sie, es brauche derzeit im Land keine Vorkehrungen. Das Risiko für die deutsche Bevölkerung sei als äußerst gering einzuschätzen. Barken hält es auch für nahezu ausgeschlossen, dass aus dem Ebola-Ausbruch eine Pandemie entstehen könne. Die WHO hatte heute den Ebola-Ausbruch zu einem internationalen Gesundheitsnotstand erklärt. Der Deutsche Katholikentag in Würzburg ist zu Ende gegangen mit einem großen Gottesdienst vor der Residenz. Der Vorsitzende der Deutschen Bischofskonferenz, Bischof Wilmer, rief zum Anpacken auf. Die Welt brenne, aber sie sei nicht verloren. Etwa 74.000 Menschen haben dieses Jahr den Katholikentag besucht. Der nächste findet in 2 Jahren in Paderborn statt. US-Präsident Trump verschärft den Ton im Konflikt mit dem Iran. Auf seiner Plattform drohte er dem Land mit Zerstörung und schrieb, für den Iran ticke die Uhr. Hintergrund sind stockende diplomatische Bemühungen trotz einer seit April geltenden Waffenruhe. Trump hatte zuletzt erklärt, die Feuerpause hänge nur noch am seidenen Faden. Kräuter Fürth hat den direkten Abstieg aus der zweiten Fußball-Bundesliga am letzten Spieltag vermieden. Dank eines 3:0 gegen Düsseldorf landen die Fürther auf Rang 16 und müssen in die Relegation gegen Essen. Die Fortuna steigt neben Münster direkt ab. Zweiter Aufsteiger hinter Schalke ist Elversberg. Nach einem 3:0 gegen Münster, Hannover kommt gegen Nürnberg, nicht über ein 3:3 hinaus und bleibt in Liga 2. Paderborn schnappt sich Rang 3 und spielt um den Aufstieg. Das trendet gerade online. Der 150 Jahre alte Konzertflügel von Richard Wagner ist nach monatelanger Restaurierung in Belgien wieder in die Bayreuther Villa Wahnfried zurückgekehrt. Das historische Steinway-Instrument soll im Sommer bei Konzerten erklingen wie 1876. Die Restauration hat 41.000 Euro gekostet, denn viele Teile wurden originalgetreu ersetzt.
1: Das Antenne Bayern Verkehrszentrum am Sonntagabend. Wir wollen, dass ihr gut ankommt. In Mittelfranken bleibt die A6 gesperrt zwischen Neuendettelsau und Schwabach-West wegen Bergungsarbeiten noch bis ca. 12 Uhr nachts heute. Auf der A95 Garmisch-Partenkirchen-München zwischen Wolfratshausen und Schäftland Vorsicht, ein Schwan auf der Straße und noch eine Meldung von unseren Antenne Bayern Verkehrsmeldern.
5: Ja, hallo, da ist der Martin. Ich bin auf dem Weg von Regensburg Richtung Weiden. Zwischen Schwarzenfeld und Marburg liegt eine Teppichrolle auf der Fahrbahn. Es kommt zum Ausweichmanövern.
1: Oh Martin, aufpassen, dass es kein fliegender Teppich wird. Die neuesten Blitzer bayernweit. Nur bei uns geblitzt wird in Ergolding in der Bäckerstraße, auf der A3 bei Würzburg in Richtung Nürnberg im 70-Bereich und ein Blitzer B23 bei Garmisch-Partenkirchen. Staus und Blitzer gerne kostenlos melden. Her damit. 0800 994 9000. 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
1: Gleich dieser Antenne Bayern Millennium mit Amy McDonald.

0: 16 Minuten nach 9 Uhr am Sonntagabend. Antenne Bayern und Bayerns beste Musik und das Antenne Bayern Verkehrszentrum mit Christian Franz. Vorsicht in Oberbayern bitte. A94, wenn ihr München Richtung Passau unterwegs seid, zwischen Kreuz Ost und Paasdorf ein Unfall. Die rechte Spur ist hier gesperrt. Passt da bitte auf. 0800 994 1000. Bald unterwegs auf den Weltmeeren ist der Michael. Michael, du hast in Slowenien einen Bootsführerschein gemacht.
1: Den sportlichsten Schifferschein in Slowenien, zumindest den praktischen Teil abgelegt. Den theoretischen Teil, da fehlt mir noch ein bisschen was.
0: Aber was machst du bei einer praktischen Bootsprüfung?
1: Wende, Halse, Mensch über Bordmanöver, ja, solche Sachen. Anlegen an der Boje, anlegen am Steg.
0: Und das hast alles bestanden?
1: Das haben wir bestanden, jawohl.
0: Und jetzt darfst du Motorboote, also so Yachten bis 10 Meter, am Meer fahren?
1: Ja, sobald ich die Theorie habe.
0: Super. Noch eine kurze Frage, was ist der Unterschied zwischen Boot und Schiff?
1: Weiß ich nicht.
0: Ich auch nicht.
1: Gute Frage.
0: Schiff, ahoi.
1: Danke.
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0: Das Antenne Bayern Verkehrszentrum um 2:02 am Sonntagabend. Wir wollen, dass ihr gut ankommt auf der A6 Heilbronn Richtung Nürnberg. Da bleibt die Autobahn gesperrt zwischen Neuendettelsau und Schwabach-West wegen Bergungsarbeiten. Noch bis um 12 Uhr, ihr werdet hier umgeleitet. Die neuesten Blitzer bayernweit. Nur bei uns, B12 bei Weidnau wird geblitzt, auf der A6 bei Rohr und ein Blitzer Ergolding in der Bäckerstraße. Staus und Blitzer gerne kostenlos melden. Ich bin für euch da. 0800 994 9000.
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1: Antenne Bayern am Sonntagabend um genau 9:45 mit Bayerns bester Musik und dem Antenne Bayern Verkehrszentrum mit Christian Franz auf der A6 Nürnberg-Heilbronn zwischen Ilshofen, Wolpertshausen und Schwäbisch Hall ist gerade ein Unfall passiert. Bitte Vorsicht, wird abgesichert und an dieser Stelle ein ganz, ganz lieber Gruß raus an alle Trucks, die sich jetzt fertig machen und um 10 dann losstarten. Da beginnt dann euer Arbeitstag. Vielen Dank und kommt gut an, egal wo ihr hin wollt. 0800 994 1000. Es ist jetzt auch die Zeit der Familienfeste und auf sehr, sehr, sehr vielen dieser Feiern ist der Alex unterwegs, damit bei uns alles in guter Erinnerung bleibt. Alex, du bist Profifotograf. Wo fotografierst du denn?
2: Schwimmungen, Taufen, Geburtstage.
1: Viele haben ein Handy. Das ist ja immer nervig, wenn dann alle mit dem Handy knipsen.
2: Ja, also ich sage jetzt mal, bei Taufen, Firmungen und sowas und derartigen Hochzeiten wird oft angesagt, dass der Fotograf vor Ort oder eine Fotografin vor Ort ist und dass man es bitte unterlässt, die Handys zu zücken und selber nur Fotos macht.
1: Was war das Krasseste, was du mal erlebt hast?
2: Dass einer neben mir stand, das war, glaube ich, der Bruder von der Braut und der hat gemeint, ich soll doch jetzt mal rücken, weil er möchte auch ein Foto machen. Also normalerweise schaut man die Menschen, die Personen nur an und die merken dann schon, oh, ich sollte mich wieder hinsetzen.
1: Was hast denn du als Profi für einen Tipp?
2: Haltet eure Linsen sauber. Schaut, dass die Sonne nicht direkt in die Linse scheint und dann wird eigentlich alles gut.
1: Vielen Dank dir für die Tipps und den Einblick in das Leben eines Fotografen.
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5: Haben Sie schon mal was von der KonMari-Methode gehört? Die Aufräumexpertin Marie Kondo aus Japan hat sie erfunden. Sie ist sich sicher, dass wir nur ganz wenig brauchen, um glücklich zu sein. Sie rät, jeden Gegenstand, wirklich jeden in der Wohnung in die Hand zu nehmen und sich zu fragen, macht es mich glücklich? Was glücklich macht, bleibt, beim Rest verabschiedet man sich und es kommt weg. Vor ein paar Jahren habe ich das zum ersten Mal gemacht. Ich bin durch meine Wohnung gelaufen und habe in die Schränke geschaut. Vieles macht mich glücklich, ist mir wichtig, aber da, dieses Teeservier, das ich nie benutze, und das blaue Oberteil, oh stimmt, das hatte ich seit 15 Jahren nicht mehr an. Und da im Regal noch ein paar Bücher, die ich nicht gelesen habe und es auch sicher nicht mehr tun werde. Ich nehme die Sachen in die Hand und verabschiede mich von ihnen. Dann bringe ich die Dinge zum Wertstoffhof. Und ich fühle mich so frei wie schon lange nicht mehr. Die KonMari-Methode räumt die Wohnung auf und auch die eigene Seele. Laura Porro, Evangelische Redaktion.
6: Das Antenne Bayern-Wetter um kurz vor 10 am Sonntagabend. Die Nacht startet meist klar. Dann später kommen ein paar Wolken aus Nordwesten. Tiefstwerte 5, ab wieder bis knapp 0 Grad. Mancherorts auch noch Bodenfrost. Morgen dann im Südosten länger Sonne. Während dann von Westen wieder dichtere Wolken mit Schauern und einzelnen Gewitterböen einziehen. 15 bis 21 Grad sind es dann. Aktuell melden noch Kulmbach in Oberfranken 9 Grad. Freising, Oberbayern und Schwandorf in der Oberpfalz teilen sich 10 Grad.
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7: Mit Hendrik Daum einen schönen guten Abend. Große Meisterfeier mitten in der Landeshauptstadt. Der FC Bayern hat auf dem Marienplatz seine 35. deutsche Meisterschaft gefeiert. Für Leon Goretzka war es nach 8 Jahren beim Rekordmeister das letzte Mal auf dem Rathausbalkon. Wann er einen neuen Verein hat, ist aber noch nicht klar, sagt er.
8: Ich habe mir da keine Timeline gesetzt. Und ich glaube, ehrlich gesagt, dass ich einfach in der letzten Zeit noch zu sehr an der Aufgabe, vor allem auch in der Champions League beim FC Bayern war und mich darauf voll konzentrieren wollte. Und jetzt so langsam können wir uns dann auch auf neue Dinge einlassen.
7: Er habe jetzt das Privileg zu schauen, dass es 100% passe. Davor will Goretzka aber sicher noch mal einen Titel. Am Samstag steht das DFB-Pokalfinale gegen Stuttgart an. Bundesgesundheitsministerin Warken sieht nach dem Ebola-Ausbruch in der Demokratischen Republik Kongo derzeit hier bei uns keinen Handlungsbedarf. Das Risiko hierzulande sei äußerst gering, sagte die CDU-Politikerin in der ARD. Eine weltweite Ebola-Pandemie halte sie für nahezu ausgeschlossen. Die WHO hatte wegen des Ausbruchs eine internationale Gesundheitsnotlage ausgerufen. Der Präsident des Deutschen Roten Kreuzes, Gröhe, fordert 1 Milliarde Euro zusätzlich für den Zivil- und Bevölkerungsschutz. Auslöser sind die wachsenden Sicherheitsrisiken. Gröhe sagte der SZ, wenn die Bundesregierung mit einem Angriffsszenario auf die NATO 2029 rechne, dann müsse sie den Schutz der Bevölkerung erst recht heute angehen und nicht erst morgen. Der Saurüsselkopf in den Chiemgauer Bergen bleibt nach dem wochenlangen Waldbrand weiterhin gesperrt. Die Polizei hat mit Wärmebildkameras verborgene Glutnester entdeckt. Auch der Regen hat diese nicht komplett gelöscht. Glutnester können demnach im Inneren dicker Bäume oder Wurzelstöcke teils auch unter der Erde verborgen sein. Das Betretungsverbot wird überwacht. In der zweiten Fußball-Bundesliga hat Fürth weiter die Chance auf den Klassenerhalt. Am letzten Spieltag gewann das Kleeblatt 3:0 gegen Düsseldorf und sicherte sich so die Abstiegsrelegation. Für die Fortuna hingegen geht's runter in Liga 3. Den Aufstiegsrelegationsrang wiederum belegte Paderborn, weil Nürnberg parallel in Hannover 3:3 spielte und Hannover so nur auf Rang 4 landete. Elversberg spielt nach einem 3:0 gegen Münster Schiedsrichter erstmals in der ersten Bundesliga. Und das trendet gerade online. Der Papst macht die berühmte 6-7-Geste. Bei einer öffentlichen Veranstaltung im Vatikan hält der Papst bei zwei Kindern an, die die Geste vormachen. Papst Leo lässt sich den Trend kurz erklären und macht dann einfach mit, beide Hände abwechselnd hoch und runter und dabei 6-7 sagen. Eine Erklärung dafür gibt's nicht. Am ehesten wird's von Jugendlichen online als Lückenfüller oder Quatschwort benutzt.
6: Es kommt einfach von der Sixtinischen Kapelle. Danke. Das Antenne Bayern Verkehrszentrum. Wir wollen, dass ihr gut ankommt. Und zwar jetzt um 10 Uhr am Sonntagabend. Erstmal groß und gute Fahrt an alle Trucks, die sich jetzt wieder auf den Weg machen. Euer Arbeitsbeginn. A6 Heilbronn-Nürnberg. Neuigkeiten zwischen Neuendettelsau und Schwabach-West. Momentan keine Sperre mehr, aber nur eine Spur ist frei. Es staut sich. Umfahrt bitte noch. Das geht schneller. Auf der A6 Nürnberg-Heilbronn zwischen Ilshofen, Wolfartshausen und Schwäbisch Hall. Unfall. Auch hier Vorsicht. Die neuesten Blitzer bayernweit. Nur bei uns B8 bei Biebelried. Dann auf der B12 bei Weidnau und auf der A3 bei Höchstadt-Ei. Staus und Blitzer kostenlos melden. Ich freue mich sehr. 0800 994 9000.
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0: am Sonntagabend um 17 Minuten nach 22 Uhr. Das Antenne Bayern Verkehrszentrum mit Christian Franz. Vorsicht bitte auf der A70 Bamberg-Bayreuth zwischen Kulmbach-Nordrossenfeld und Dreieck-Bayreuth-Kulmbach. Das sind Tiere, Rehe, direkt neben der Fahrbahn. Also bitte hier ganz besondere Vorsicht. 0800 994 1000. Unterwegs ist der André mit einem Schwertransport. Was fährst du?
1: Ein Tieflader, Vierachser und Zweiachser Zugmaschine. 50 Tonnen Kettenbagger bis zu 31 Tonnen Radbagger mit Überbreite von 3 Meter.
0: Belieferst du auch die Baustellen an der Autobahn?
1: Ja, genau.
0: Das ist ja ganz schön tricky, da immer reinzufahren in die Baustelle wieder raus, oder?
1: Ja, schon, weil es den nicht auslassen.
0: Was ist denn dann deine Bitte an die Autofahrer?
1: Meine Bitte, ein bisschen Rücksicht nehmen und mitdenken und vielleicht, wenn es dreispurig ist, die Spuren wechseln. Mach erst mal Fenster runter und Handzeichen, dass du umi da quasi fahrt bitte um, sonst komme ich nicht raus. Wenn ich keine Handzeichen mache, dann komme ich nicht raus.
0: Also bitte alle Autofahrer immer schön Rücksicht nehmen, gerade auch bei Baustellenausfahrten auf der Autobahn, das ist gar nicht so ungefährlich. Der Autoverkehr auf den Straßen ist ein Teamsport.
1: Ja, das stimmt.
0: Und dafür wünsche ich dir alles Gute.
1: Okay, wünsche ich dir auch. Geil.
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0: Postantenne beim Verkehrszentrum. Wir wollen, dass ihr gut ankommt um genau 10:30 am Sonntagabend. A6 Heilbronn Richtung Nürnberg. Aktuelle Lage zwischen Neuendettelsau und Schwabach-West hier bei den Bergungsarbeiten von unseren Antenne Bayern Verkehrsmeldern.
1: Servus, das ist der Marco. Ich bin auf der Strecke auf der A6 Richtung Nürnberg unterwegs gewesen. Es wird in Neuendettelsau abgeleitet. Die Sperrung ist weiterhin aktiv.
0: Also die A6 ist weiterhin gesperrt. A6 Heilbronn-Nürnberg zwischen Neuendettelsau und Schwabach-West. Wegen Bergungsarbeiten in Neuendettelsau werdet ihr von der Autobahn geleitet. Vielen Dank für die Meldung. Dann auf der A70 Bamberg-Bayreuth zwischen Kulmbach-Neudrossenfeld und Dreieck-Bayreuth-Kulmbach. Tiere direkt neben der Autobahn. Die neuesten Blitzer bayernweit. Nur bei uns auf der B23 bei Garmisch-Partenkirchen einwärts. A92 hier bei Altdorf wird geblitzt in Richtung Landshut und auf der A3 bei Höchstadt an der Ei. Staus und Blitzer gerne kostenlos melden. Ich freue mich. 0800 994 9000.

Antenne Bayern am Sonntagabend um 22.42 Uhr. Und das Antenne Bayern Verkehrszentrum mit Christian Franz, ja, spinnt der Beppi auf der A3 Passau Nürnberg. Vorsicht zwischen Bogen und Straubing. Ein Jogger auf der Standspur A3 Passau Nürnberg. Zwischen Bogen und Straubing um diese Uhrzeit und überhaupt ein Jogger auf der Standspur. Fahrt hier bitte ganz besonders vorsichtig. 0800 994 1000. Richtig, Berik, was jetzt kommt. Eine WhatsApp-Nachricht ins Antenne Bayern Studio. Hallo Antenne Bayern, hier sind Diana und die Jell. Wir waren heute trotz des Wetters auf dem Erdbeerfeld und haben 2 Kilo Erdbeeren gesammelt und mindestens 1 Kilo gleich genascht. Heute Abend gibt es Erdbeersmoothie und die nächsten Tage Erdbeerkuchen. Liebe Grüße. Liebe Jana und Jell, von uns bekommt ihr dazu passend den Antenne Bayern Erdbeer-Rap. Guten Appetit und bitte bringt ein Stück Erdbeerkuchen vorbei.

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0: Das Antenne Bayern-Wetter. Wenn ihr heute Nacht noch raus müsst, nehmt eine Jacke mit. Es wird frisch. Morgen startet dann der Südosten noch sonnig. Aus Westen rollen aber dann Schritt für Schritt dichte Wolken an. Später werden dann die Schauer häufiger. Vereinzelt knallt auch ein Gewitter rein mit kräftigen Böen. Die Temperaturen so zwischen 14 und 21 Grad. Aktuell noch Münnerstadt Unterfranken, Illertissen Schwaben und Wallersdorf Niederbayern haben sich alle drei auf 9 Grad geeinigt.
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2: Mit Hendrik Daum, einen schönen guten Abend. Keine Schlagzeile wird im Freistaat und in ganz Fußball-Deutschland gerade mehr diskutiert. Manuel Neuer soll jetzt doch als Nummer 1 zur WM in die USA fahren, wenn seine Wadenverletzung nichts Schwerwiegendes ist. FC Bayern-Ehrenpräsident Uli Hoeneß fände das gut.
3: Obwohl mir der Baumann sehr leid tut, dass das hat kommen müssen so spät. Ich finde diesen Mann sehr sympathisch. Toller Mann, Hoffenheim, große Saison gespielt. Und ich hoffe nur, dass das jetzt nicht zu viel Unruhe gibt, um die Vorbereitungen zu stören.
2: Hoffenheims Oliver Baumann hatte am Wochenende gesagt, dass er die klare Info von Bundestrainer Nagelsmann hat, dass er als Nummer 1 in die USA fährt. Am Donnerstag wird dann der Kader offiziell bekannt gegeben. US-Präsident Trump hat dem Iran noch einmal gedroht, das Land vollständig zu zerstören. Trump schrieb auf Social Media, für den Iran ticke jetzt die Uhr. Es solle sich schnell bewegen, ansonsten werde so wörtlich nichts mehr übrig bleiben. Seit Anfang April gilt in dem Krieg eine von Trump zuletzt einseitig verlängerte Waffenruhe. Diese wird aber immer wieder gebrochen. Gleichzeitig kommen diplomatische Gespräche kaum voran. Bundesgesundheitsministerin Warken sieht nach dem schweren Ebola-Ausbruch in der Demokratischen Republik Kongo derzeit keinen Handlungsbedarf in Deutschland. Hierzulande sei das Risiko als äußerst gering einzuschätzen, sagte Warken am Abend in der ARD. Mehr von Tine Klimach.
4: Die WHO hat wegen Ebola den internationalen Gesundheitsalarm ausgerufen. Im Kongo hat sich eine seltene Variante des Virus ausgebreitet, für die es weder einen Impfstoff noch eine Therapie gibt. Eine Ausbreitung ist damit schwer einzudämmen. Aber dass es eine weltweite Pandemie geben wird, hält Ministerin Warken für nahezu ausgeschlossen.
2: In Würzburg ist der 104. Katholikentag mit einem Appell für ein mutiges kirchliches Engagement für Frieden zu Ende gegangen. Der Vorsitzende der Deutschen Bischofskonferenz Wilmer sagte während des Abschlussgottesdienstes, eine Kirche, die hinausgeht, die Brandherde löschen will, wird vielleicht angegriffen, vielleicht auch missverstanden, aber sie wird leuchten. In der zweiten Fußball-Bundesliga hat Fürth weiter die Chance auf den Klassenerhalt. Am letzten Spieltag gewann das Kleeblatt 3:0 gegen Düsseldorf und sicherte sich so die Abstiegsrelegation. Für die Fortuna dagegen geht's runter in Liga 3. Und das trendet gerade online. Der 150 Jahre alte Konzertflügel von Richard Wagner ist nach monatelanger Restaurierung in Belgien jetzt wieder in die Bayreuther Villa Wahnfried zurückgekehrt. Das historische Steinway-Instrument soll im Sommer bei Konzerten erklingen wie 1876.
0: Wahnsinn, der Wagner konnte nicht nur Klavier spielen, sondern auch Pizza machen. Danke, Hendrik. Das Antenne Bayern Verkehrszentrum um 11:03. Wir wollen, dass hier gut ankommt. Bitte Vorsicht auf der A3 Passau Nürnberg. Personen zwischen Bogen und Straubing. Auf der A6 Heilbronn Richtung Nürnberg. Zwischen Neuendettelsau und Schwabach West 3 Kilometer Stau. Ihr braucht 45 Minuten länger. Nur eine Spur ist momentan frei. Die neuesten Blitzer bayernweit. Nur bei uns A92 bei Altdorf Richtung Landshut. Auf der A3 bei Mühlhausen. Und ein Blitzer Garmisch-Partenkirchen B23. Einwärts hier bitte Vorsicht. Staus und Blitzer immer noch gerne kostenlos melden. Ich freue mich. 0800 994 9000.
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0: Eine musikalische Seelenmassage. Antenne Bayern um 17 Minuten nach 11 mit Bayerns bester Musik und dem Antenne Bayern Verkehrszentrum. Und zwar mit Christian Franz. Wenn ihr auf der A7 unterwegs seid Richtung Fulda, momentan vor dem Dreieck Fulda, 8 Kilometer Stau, hier Sperre, ein Unfall, ihr werdet umgeleitet. Plant mal hier eine Stunde länger ein.
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1: Das Antenne Bayern Verkehrszentrum um 11:55 am Sonntagabend auf der A6 in Mittelfranken, Heilbronn Richtung Nürnberg zwischen Neuendettelsau und Schwabach West noch 2 Kilometer Stau. Ihr braucht 31 Minuten länger. Nur eine Spur ist frei wegen Bergungsarbeiten. Wenn ihr auf der A7 unterwegs seid in Richtung Fulda vor dem Dreieck Fulda, 7 Kilometer Stau, hier Sperre nach einem Unfall. Ihr werdet hier umgeleitet. Die neuesten Blitzer bayernweit nur bei uns. Auf der A3 bei Würzburg im 70-Bereich Richtung Nürnberg. Auf der A6 bei Rohr im 100-Bereich und A92 bei Altdorf Richtung Landshut im 120-Bereich. Staus und Blitzer gerne kostenlos melden. 0800 994 9000.
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0: Antenne Bayern, Bayerns beste Musik am Sonntagabend um 11:45. Und wie immer an dieser Stelle das Antenne Bayern Positiv-Tagebuch. Das wird eine gute Woche. Die Eisheiligen machen sich vom Acker und machen dem Sommerplatz. Viel Antenne Bayern mit Bayerns bester Musik. Nur noch 5 Tage Schule, dann beginnen die Pfingstferien. Und morgen früh wieder ab 5 Guten Morgen Bayern. Wenn das keine positiven Aussichten sind. Licht und Liebe für euch.
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3: Das Antenne Bayern-Wetter. Im Moment ist der Himmel nur locker bewölkt oder auch sternenklar. Frühmorgens werden die Wolken dann von Westen her zahlreicher. Die Temperaturen gehen bis in der Früh runter auf +7 bis -1 Grad. Heute zum Wochenstart, da scheint im Osten zunächst noch länger die Sonne. Sonst zieht es aber langsam zu und am Nachmittag folgen dann Schauer und vereinzelte Gewitter mit starken Böen. Die Höchstwerte heute 14 bis 21 Grad.
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3: Mit Hendrik Daum, grüß Gott. Große Meisterfeier mitten in der Landeshauptstadt. Der FC Bayern hat auf dem Marienplatz seine 35. deutsche Meisterschaft gefeiert. Für Leon Goretzka war es nach 8 Jahren beim Rekordmeister das letzte Mal auf dem Rathausbalkon. Wann er einen neuen Verein hat, ist aber noch nicht klar, sagt er.
4: Ich habe mir da keine Timeline gesetzt. Und ich glaube, ehrlich gesagt, dass ich einfach in der letzten Zeit noch zu sehr an der Aufgabe, vor allem auch in der Champions League beim FC Bayern war und mich darauf voll konzentrieren wollte. Und jetzt so langsam können wir uns dann auch auf neue Dinge einlassen.
3: Er habe jetzt das Privileg zu schauen, dass es 100% passe. Davor will Goretzka aber sicher noch mal einen Titel. Am Samstag steht das DFB-Pokalfinale gegen Stuttgart an. US-Präsident Trump hat dem Iran noch einmal gedroht, das Land vollständig zu zerstören. Trump schrieb auf Social Media, für den Iran ticke jetzt die Uhr. Es solle sich schnell bewegen, ansonsten werde so wörtlich nichts mehr übrig bleiben. Seit Anfang April gilt in dem Krieg eine von Trump zuletzt einseitig verlängerte Waffenruhe. Diese wird aber immer wieder gebrochen. Gleichzeitig kommen diplomatische Gespräche kaum voran. Bundesgesundheitsministerin Warken sieht nach dem Ebola-Ausbruch in der Demokratischen Republik Kongo derzeit hier bei uns keinen Handlungsbedarf. Das Risiko hierzulande sei äußerst gering, sagte die CDU-Politikerin in der ARD. Eine weltweite Ebola-Pandemie halte sie für nahezu ausgeschlossen. Die WHO hatte wegen des Ausbruchs eine internationale Gesundheitsnotlage ausgerufen. Der Saurüsselkopf in den Chiemgauer Bergen bleibt nach dem wochenlangen Waldbrand weiterhin gesperrt. Die Polizei hat mit Wärmebildkameras verborgene Glutnester entdeckt. Auch der Regen hat diese nicht komplett gelöscht. Glutnester können demnach im Inneren dicker Bäume oder Wurzelstöcke teils auch unter der Erde verborgen sein. Das Betretungsverbot wird überwacht. 2 Niederlagen, 0 Punkte. Das ist die bittere Bilanz der deutschen Eishockey-Nationalmannschaft nach den ersten beiden Gruppenspielen bei der WM in der Schweiz. Das setzt das deutsche Team jetzt früh unter Druck. Pia Wegner berichtet.
5: Bisher läuft die WM alles andere als gut für das deutsche Team. Nach der 1:3 Auftaktniederlage gegen Finnland ging auch die Partie gegen Lettland verloren, nämlich mit 0:2. Und dabei waren die Letten eigentlich eine der Nationen, gegen die Deutschland hätte punkten müssen. So muss jetzt mindestens ein Sieg gegen einen der großen Gruppengegner, also die USA oder Gastgeber Schweiz, her.
3: Und das trendet gerade online. Der Papst macht die berühmte 6-7-Geste. Bei einer öffentlichen Veranstaltung im Vatikan hält der Papst bei 2 Kindern an, die die Geste vormachen. Papst Leo lässt sich den Trend kurz erklären und macht dann einfach mit, beide Hände abwechselnd hoch und runter und dabei 6-7 sagen. Eine Erklärung dafür gibt's nicht. Am ehesten wird's von Jugendlichen online als Lückenfüller oder Quatschwort benutzt. Das Antenne Bayern Verkehrszentrum. Wir wollen, dass ihr gut ankommt. Eine Meldung haben wir von der A6 Heilbronn Richtung Nürnberg. Die bleibt nach wie vor gesperrt nach einem Unfall zwischen Neuendettelsau und Schwabach-West. Ihr werdet hier nach wie vor umgeleitet über die U13. Die neuesten Blitzer bayernweit. Nur bei uns stehen in Würzburg auf der B19 in Rosenheim, in der Miesbacher Straße und auf der B12 hier auf Höhe Weidnau. Wenn ihr noch was habt, Staus oder Blitzer, ihr erreicht uns immer kostenlos unter der 0800 994 9000. Gute Fahrt euch.
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Das Antenne Bayern Verkehrszentrum. Wir wollen, dass ihr gut ankommt. Im Moment haben wir keine Meldungen. Ihr habt überall freie Fahrt. Die neuesten Blitzer bayernweit nur bei uns stehen in Regensburg, in der Frankenstraße, in Holzkirchen, in der Münchner Straße und in Neu-Ulm hier auf der B10. Wenn ihr noch was habt, Staus oder Blitzer, ihr erreicht uns immer kostenlos unter der 0800 994 9000. Gute Fahrt euch.

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0: Das Antenne Bayern Wetter. Im Moment ist der Himmel nur locker bewölkt oder auch sternenklar. Frühmorgens werden die Wolken dann von Westen her zahlreicher. Die Temperaturen gehen bis in der Früh runter auf +7 bis -1 Grad. Heute zum Wochenstart, da scheint im Osten zunächst noch länger die Sonne. Sonst zieht es aber langsam zu und am Nachmittag folgen dann Schauer und vereinzelte Gewitter mit starken Böen. Die Höchstwerte heute 14 bis 21 Grad.
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0: Mit Hendrik Daum, grüß Gott. Keine Schlagzeile wird im Freistaat und in ganz Fußball-Deutschland gerade mehr diskutiert. Manuel Neuer soll jetzt doch als Nummer 1 zur WM in die USA fahren. FC Bayern Ehrenpräsident Uli Hoeneß fände das gut.
2: Obwohl mir der Baumann sehr leid tut, dass das hat kommen müssen so spät. Ich finde diesen Mann sehr sympathisch. Toller Mann, Hoffenheim, große Saison gespielt. Und ich hoffe nur, dass es jetzt nicht zu viel Unruhe gibt, um die Vorbereitungen zu stören.
0: Hoffenheims Oliver Baumann hatte am Wochenende gesagt, dass er die klare Info von Bundestrainer Nagelsmann hat, dass er als Nummer 1 in die USA fährt. Am Donnerstag wird der Kader dann offiziell bekannt gegeben. CSU-Chef Söder spricht sich klar gegen eine Erhöhung der Mehrwertsteuer aus. Er halte das in Zeiten hoher Inflation für das völlig falsche Signal, sagte Söder am Abend in der ARD. Stattdessen zeigt er sich offen für pauschale Kürzungen bei Subventionen und für eine Erhöhung der Reichensteuer, allerdings nur im Rahmen einer großen Einkommensteuerreform. Eine Anhebung des Spitzensteuersatzes oder der Erbschaftssteuer lehnt Söder ab. Bundesgesundheitsministerin Waken sieht nach dem schweren Ebola-Ausbruch in der Demokratischen Republik Kongo derzeit keinen Handlungsbedarf in Deutschland. Hierzulande sei das Risiko als äußerst gering einzuschätzen, sagte Waken. Mehr von Tine Klimach.
3: Die WHO hat wegen Ebola den internationalen Gesundheitsalarm ausgerufen. Im Kongo hat sich eine seltene Variante des Virus ausgebreitet, für die es weder einen Impfstoff noch eine Therapie gibt. Eine Ausbreitung ist damit schwer einzudämmen. Aber dass es eine weltweite Pandemie geben wird, hält Ministerin Waken für nahezu ausgeschlossen.
0: In Würzburg ist der 104. Katholikentag mit einem Appell für ein mutiges kirchliches Engagement für Frieden zu Ende gegangen. Der Vorsitzende der Deutschen Bischofskonferenz Wilmer sagte während des Abschlussgottesdienstes, eine Kirche, die hinausgeht, die Brandherde löschen will, wird vielleicht angegriffen oder vielleicht missverstanden, aber sie wird leuchten. In der zweiten Fußball-Bundesliga hat Fürth weiter die Chance auf den Klassenerhalt. Am letzten Spieltag gewann das Kleeblatt 3:0 gegen Düsseldorf und sicherte sich so die Abstiegsrelegation. Für die Fortuna dagegen geht's jetzt runter in Liga 3. Und das trendet gerade online. Der 150 Jahre alte Konzertflügel von Richard Wagner ist nach monatelanger Restaurierung in Belgien jetzt wieder in die Bayreuther Villa Wahnfried zurückgekehrt. Das historische Steinway-Instrument soll im Sommer bei Konzerten erklingen, wie schon 1876. Das Antenne Bayern Verkehrszentrum. Wir wollen, dass ihr gut ankommt. Im Moment haben wir keine Meldungen. Ihr habt überall freie Fahrt. Die neuesten Blitzer bayernweit nur bei uns stehen in Regensburg, in der Frankenstraße, in Holzkirchen, in der Münchner Straße und in Neu-Ulm hier auf der B10. Wenn ihr noch was habt, Staus oder Blitzer, ihr erreicht uns immer kostenlos unter der 0800 994 9000. Gute Fahrt euch.
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1: Das Antenne Bayern Verkehrszentrum, wir wollen, dass ihr gut ankommt. Eine Meldung haben wir von der A9 München Richtung Nürnberg. Bitte aufpassen zwischen Lenting und Denkendorf. Da steht ein unbeleuchtetes Pannenauto im Baustellenbereich. Die neuesten Blitzer bayernweit nur bei uns stehen auf der A3 auf Höhe Würzburg-Heidingsfeld, in Garmisch-Partenkirchen auf der B23 und in Füssen hier in der Augsburger Straße. Wenn ihr noch was habt, Staus oder Blitzer, ihr erreicht uns immer kostenlos unter der 0800 994 9000. Gute Fahrt euch.
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5: Das Antenne Bayern Wetter. Im Moment ist der Himmel nur locker bewölkt oder auch sternenklar. Frühmorgens werden die Wolken dann von Westen her zahlreicher. Die Temperaturen gehen bis in der Früh runter auf +7 bis -1 Grad. Heute zum Wochenstart, da scheint im Osten zunächst noch länger die Sonne. Sonst zieht es aber langsam zu und am Nachmittag folgen dann Schauer und vereinzelte Gewitter mit starken Böen. Die Höchstwerte heute 14 bis 21 Grad.
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5: Mit Hendrik Daum, grüß Gott. Ein Ex-Bauhof-Mitarbeiter und seine Frau haben fast 2 Millionen Euro aus Kemptener Parkautomaten gestohlen. Dafür gab es jeweils 5,5 Jahre Gefängnis. Und jetzt wird im Rathaus aufgearbeitet, wie das überhaupt passieren konnte. Mehr von Bayern-Reporter Markus Pöpperl im Allgäu.
6: Die Stadt Kempten hat für die Aufarbeitung des Parkautomatenskandals einen externen Fachmann eingesetzt, der heute seinen Abschlussbericht präsentiert. Schon im Zwischenbericht hatte er auf Probleme bei der Schlüsselverwaltung hingewiesen. Nach Angaben von Oberbürgermeister Christian Schoch hat es für Beschäftigte im Rathaus im Zuge des Skandals schon dienst- und arbeitsrechtliche Folgen gegeben. Zu den Einzelheiten äußert er sich aber nicht.
5: Bundesgesundheitsministerin Waken sieht nach dem Ebola-Ausbruch in der Demokratischen Republik Kongo derzeit hier bei uns keinen Handlungsbedarf. Das Risiko hierzulande sei äußerst gering, sagte die CDU-Politikerin in der ARD. Eine weltweite Ebola-Pandemie halte sie für nahezu ausgeschlossen. Der Saurüsselkopf in den Chiemgauer Bergen bleibt nach dem wochenlangen Waldbrand weiterhin gesperrt, denn die Polizei hat mit Wärmebildkameras verborgene Glutnester entdeckt. Auch der Regen hat diese nicht komplett gelöscht. Glutnester können demnach im Inneren dicker Bäume oder Wurzelstöcke, teils auch unter der Erde verborgen sein. Das Betretungsverbot wird überwacht. In Österreich ist es zu einer tödlichen Kuhattacke auf eine Wanderin gekommen. Laut Polizei wurde eine 67-jährige